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3: Jetzt wird's gleich gruselig, Freunde, und zwar im Bus. Welche neuen Ansagen da wirklich ein leichtes Schaudern über den Rücken bringen, das hört er gleich.
4: Ich glaube, ein Mann ohne Nase hat damit zu tun. Jetzt gibt's eine Runde Tampa City mit Self-Aware. Schönen Mittwoch euch!

0: Wow, das ist die gruseligste Durchsage des Landes. Hallo, Energy am Morgen ist an, hier mit Anna Guten Morgen und Ben.
1: Morgen.
0: Und so kann sich Busfahren anhören.
2: Harry, unser nächster Halt, Wittenberge, Lenzner Chaussee.
1: Nee. Nicht sein Ernst.
0: Gruselig. Das ist gerade eine echte Aktion in Wittenberge in Brandenburg. Menschen aus der Region sprechen Busdurchsagen.
1: Und wie der Zufall es so will, wohnt dort Udo Schenk. Und Udo Schenk ist die deutsche Stimme eben von Lord Voldemort, der Bösewicht aus den Harry Potter Büchern. Und da hat er so ein paar Ansagen mal eingesprochen. Auch das hier.
2: Du weißt, wer hier spricht. Unser nächster Halt.
0: Ich finde das mega genial, ja. Aber ich wüsste auch, ich würde eine harte Psychose kriegen, wenn ich vom Feiern nach Hause komme.
1: Ja, und dann hörst
0: Stell dir vor,
1: ja.
0: Hast du irgendwie was unterwegs, hast einen netten Abend, fährst mit dem Bus nach Hause, dann
1: stimmt
0: kommt
1: nicht.
0: Diese Stimme.
1: Das stimmt nicht, Anna, guten Morgen. Du bist ja selber Slytherin und sogar stolz drauf. Wenn du Voldemort hören würdest, deinen dunklen Lord, dann würdest du dich ja quasi zu Hause fühlen.
0: Ja, ich bin Harry Potter-Fan und ich bin auch Lord Voldemort-Fan, was soll ich sagen?
1: Was sagt ihr zu diesen Durchsagen? Sind die genial oder ein bisschen zu gruselig? Ruft an oder schickt eine WhatsApp.

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1: Guten Morgen, spielen wir heute mit dem lieben Manuel. Hi.
2: Hallöchen.
1: Hallo, hier sind Anna und Ben für dich.
3: Morgen.
1: Und das ist dein Buchstabe.
0: Oh.
1: Oha. Oh, könnte interessant werden. Du hast 30 Sekunden Zeit, brauchst insgesamt 5 richtige. Sollte dir mal zu einer Kategorie nichts einfallen, dann sag einfach schnell weiter und Ben überlegt sich eine neue.
2: Okay.
1: Gut, dann seid ihr bereit?
3: Mhm.
1: Dann geht's los.
3: Ein Kompliment mit O.
2: Oh, wie schön.
3: Ein Haustiername mit O.
2: Obstler.
3: Ja. Eine Mordwaffe, oh Gott, mit O.
2: Weiter.
3: Etwas am Himmel mit O.
2: Oh, schöne Sterne.
3: Ja, oh, schöne Sterne, nehmen wir. Eine Sportart.
2: Wie bitte?
3: Eine Sportart mit O.
2: Weiter.
3: Eine Farbe mit O.
2: Orange.
3: Ein fiktiver Charakter aus einem Film oder sowas.
2: Weiter.
3: Und ein Ort für einen Heiratsantrag mit O.
2: Osterglockenblumenwiese.
3: Boah, Manuel, also das ist ja wirklich alles richtig, sehr, sehr kreativ. Osterglockenwiese ist richtig, deswegen Gratulation, du hast gewonnen.
2: Boah, super, da wird meine Frau sich freuen.
1: Ja, ihr beide geht nämlich zu Tokyo Hotel, präsentiert von Energy. Also

0: Die sind auf ihrer Arena-Tour unterwegs und ihr seht sie live am 1. November. Ganz viel Spaß.
1: Danke, werden wir auf jeden Fall haben.
2: Das hat der Manu super gemacht, wenn ihr jetzt sagt, ich will auch Tickets für Tokyo Hotel. Kein Problem, ihr geht auf energy.de, meldet euch an für Stadtland Energy.
0: Ja, genau.
2: Und dann könnt ihr die Tickets gewinnen.
0: Es ist fantastisch.
2: 1. November müsst ihr Zeit haben.
0: Ja.

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1: Guten Morgen, Jakob. Was ist heute wirklich wichtig bei uns?
2: Na, die Mieten bei den landeseigenen Wohnungen bei uns in Berlin sollen jetzt mal wieder steigen. Da werden gerade wieder Briefe rausgeschickt. Unser Wohnungssenator Gebler sagt, die Unternehmen müssen ja am Ende auch Geld einnehmen, damit man wieder was sanieren oder neu bauen kann. Denn man hat ja auch extra Kosten. Die Linke kritisiert, dass das jetzt ein sehr komischer Zeitpunkt ist für eine Mieterhöhung. Kurz nach der Wahl und noch vor einer möglichen Regierung der Linken. Dann kommt der Tankrabatt ja morgen wieder zurück. Dann geht's bei der Steuer um 17 Cent den Liter runter. Das muss aber nicht heißen, dass alles schon um Mitternacht billiger wird. Auch beim letzten Tankrabatt hat es ja einige Zeit gedauert, bis sich die Preise so eingepegelt haben. Denn eigentlich gilt der neue Preis ja nur für neuen Kraftstoff, der angeliefert wird. Und dann ist ja gerade in Ägypten die Handball-Club-WM. Da sind auch unsere Füchse Berlin dabei. Gegen Gastgeber Al-Ahli hat man jetzt aber auch verloren mit 27 zu 30. Deswegen ist eine Medaille schon mal nicht mehr drin. Morgen kann man noch gegen Pinheiros aus Brasilien noch Platz 5 schaffen.
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5: Kleiner Mann ist auf der Suche nach einer noch kleinen, winzigeren Frau für einen ganz besonderen Kinofilm. Er liebt Spinnen und sie steht total auf Espresso und es ist meine Lieblingskombination, Ben. Wer das ist, hört ihr gleich.
1: Ich bin gespannt. Wir fangen aber erstmal an mit Flo und Leak It. Habt einen schönen Mittwoch. Ich

0: Kleiner Mann sucht kleine Frau zum Tanzen und wir lieben alles daran. Guten Morgen, hier ist Energy am Morgen mit Anna. Guten Morgen und mir,
1: Hallo.
0: Ben. Kurzes Update mal aus der Welt der Stars. Spider-Man-Schauspieler Tom Holland, lieben wir alle, hat ein neues Projekt. Er wird in einem Film Fred Astaire spielen. Fred Astaire ist eine Hollywood-Legende und hat in den 30er Jahren so haufenweise Tanzfilme gedreht.
1: Also das klingt richtig gut. Tom Holland

0: ich glaube, der hat ja auch so eine Musical-Ausbildung irgendwie gemacht. Klar. Jetzt braucht er natürlich aber dafür auch noch eine Filmpartnerin. Das Problem ist, er ist ja nicht der Größte. Ich liebe ja Short Kings. Er ist 1,73 groß und seine Partnerin soll kleiner sein. Und jetzt haben sie überlegt, okay, wen nehmen wir? Jetzt soll die Rolle an Energy Star Sabrina Carpenter gehen. Sie ist ja gerade mal 1,53 groß und das passt natürlich perfekt.
1: Das wäre sehr gut. Die wären grundsätzlich ein gutes Pärchen.
0: Gottes Willen. Also Tom Holland und Sabrina Carpenter in einem Film, also meine beiden Crushes auf Erden überhaupt. Ich sag mal so, ich hätte mich aber auch angeboten. Ich bin ja auch nur 1,57.
1: Du musst dir vorstellen, dass sie ja nicht nur in demselben Film sind, sondern die machen ja da auch eine Presstour zusammen. Und dann kommen die vielleicht auch nach Deutschland. Und dann ist die Frage, wer soll die beiden interviewen? Und dann werde ich Zeit haben.
0: Nein!

0: schön, dass ihr am Start seid. Ihr hört ganz fleißig Energy am Morgen, hier mit Anna Guten Morgen und Ben.
1: Morgen!
0: Und es gibt brandneue Musik.
1: Von Glockenmacher und Callum Scott, Collide heißt die Nummer, sehr spannend. Die Theorie dahinter ist, jeder Mensch ist sein eigener Planet. Und wenn die Planeten aufeinander krachen, dann entsteht quasi etwas Neues. Und ich kann nur sagen,
0: ach,
1: das
0: süß.
1: Stimmt.
0: Süß, zwei Welten sozusagen.
1: Zwei Welten treffen aufeinander. Das kann ich gut unterstützen. Ich mag die Metapher mit den Planeten. Wir sind auch so Planeten. Mhm. Wobei ich natürlich, du bist ja nur 1,20 groß, du bist eher so eine Art Mond, so eine Art Trabant. Mhm. Und du schwubbelst um mich rum quasi. Ich bin der Planet und du bist so der kleine Mond, der um mich rumschwubbelt.
0: Willst du mir erzählen, du bist mein Sonnensystem?
1: Jetzt ist richtig. Alles dreht sich um mich.
0: Also zwei Welten treffen wir hier aber schon aufeinander. Ich meine, auch 15 Jahre altes Unterschied haben wir beide auch noch.
1: Das hast du so gut wegmoderiert. Wahnsinn. Wir haben jetzt Collide hier, Glockenbach und Callum Scott.

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1: Das ist ja sensationell.
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3: Mit Jakob, das Top-Thema ist heute
4: Wohnen. Das war ja schon ein Ding im Wahlkampf und es bleibt ein großes Thema, denn einige haben schon einen Brief mit einer Erhöhung jetzt bekommen oder werden den noch in den nächsten Tagen kriegen, und zwar bei den landeseigenen Wohnungen. Da kritisiert die Linke schon, dass das ja sehr passend jetzt kommen würde, also bevor man in der möglichen Regierung da vielleicht was gegen machen kann. Unser Wohnungssenator Gebler sagt aber, naja, man hat ja Kosten und das eben nicht nur fürs Bauen und Sanieren.
5: Die Mitarbeiter der landeseigenen Wohnungsbaugesellschaften wollen ordentlich bezahlt werden. Ich gehe davon aus, dass auch die Linke der Meinung ist, dass die Mitarbeiter dort ordentlich bezahlt werden sollen. Und insofern muss es eine entsprechende Anpassung auch an Kostensteigerungen geben.
4: Ja, und um wie viel genau jetzt die Mieten angehoben werden sollen, das wird heute nochmal offiziell gesagt. Die Wahl in Sachsen-Anhalt ist ja jetzt 3,5 Wochen her. Da hatte die AfD die Wahl deutlich gewonnen, aber knapp die absolute Mehrheit verfehlt. Es fehlen 3 Stimmen. Trotzdem will Spitzenkandidat Siegmund jetzt im Dezember zur Wahl des Ministerpräsidenten antreten. Bis jetzt will aber keine andere Partei ihn da unterstützen. Und viele große KI-Firmen waren ja gerade. Man sollte die Entwicklung ein bisschen bremsen. Nicht, dass man die KI am Ende gar nicht mehr selber kontrollieren kann. Gibt ja auch schon die Idee, dass es so eine extra Aufsicht für den KI-Bereich geben könnte. Da hält US-Präsident Trump gar nichts davon. Der hat jetzt gesagt, das sollte man lieber den Firmen selber überlassen. Die sollen sich am besten alle gegenseitig kontrollieren.
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7: Und weiter geht's hier durch den Mittwoch mit unserem absoluten Lieblingsquiz. In ein paar Minuten spielen wir Alt versus Jung. Zwischen mir und Ben liegen 15 Jahre und ich zeige dir gleich einen Song. Er geht in Richtung Schlager,
3: nein,
7: aber komplett Gen Z kriegt ihn nicht mehr aus dem Kopf. Welcher das ist, hört ihr gleich.

0: Morgen, hier ist Energy am Morgen für euch mit Anna. Guten Morgen.
1: Hi.
0: Und mir, Ben. Wir haben eine kurze Frage. Wie alt seid ihr eigentlich? Und wir wollen jetzt keine Zahl hören, sondern wir wollen es wissen.
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0: ja,
2: und Ben.
0: Hier entscheidet sich nämlich, seid ihr alt oder seid ihr jung? Anna, guten Morgen, und mich trennen 15 Jahre und das testen wir immer gerne mal, so das Wissen der anderen Generation.
1: Wer sind denn Giovanni Weisheit und Vanessa Neigert?
0: Hab ich noch nie gehört. Warum soll ich die kennen? Warum sollte Gen Z die kennen? Ich sag, das sind Sänger, das ist ein neues Sängerduo. Nee, das sind Tänzer. Tänzer, die auf TikTok irgendwie coole Tänze machen, und so heißen die eigentlich.
1: Beides halb wahr. Also, es läuft ja gerade wieder Sommerhaus der Stars. Dieses Jahr auch Teil von der Show Vanessa Neigert und Giovanni Weisheit ist ein Zirkuspärchen. Deswegen,
0: ach so,
1: mit Tanzen warst du gar nicht so weit weg. Fand ich krass, dass sie es ins Sommerhaus der Stars geschafft haben.
0: Kennt keiner.
1: Und die haben diesen Song hier rausgehauen.
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1: Und ich hab das Gefühl, jedes Jahr zu jeder Staffel gibt es immer einen Song, ja, den man dann irgendwie rauf und runter hört.
0: Ja.
1: Und jetzt ist es der. Waren jetzt auch im ZDF-Fernsehgarten.
0: Wirklich?
1: Sind zusammen
0: auch geschafft.
1: Aufgetreten,
0: das ist
1: die beiden.
0: Ja, größer,
1: ja,
0: als jeder Oscar der Fernsehgarten.
1: Ja, und dieser... Ja, also wirklich. Mein TikTok und Instagram
0: voll
1: ist
0: damit.
1: Voll damit.
0: Es ist ein Ohrwurm. Es ist
1: Warum
0: unglaublich.
1: Sagst du jetzt Baby zu mir? Großartig. Wenn ihr noch mehr Alt versus Jung Begriffe hören wollt, dann hört doch mal einfach rein in unseren Alt versus Jung Podcast.
0: Yes.
1: Überall, wo es Podcasts gibt.

0: Fan Energy am Morgen ist an mit Anna. Guten Morgen, Jakob und Ben.
1: Hallo, guten Morgen.
0: Wir haben eine Behauptung, also nee, der Jakob. Und wir müssen rätseln, ist Fakt oder Fake. So,
1: so. Eier sollte man immer in der Kühlschranktür lagern. Fakt oder Fake?
2: Oh, das ist schon immer so gewesen. Seitdem es Kühlschränke gibt, gibt es ja auch die netten Aussparungen, wo man sie schön reinmachen kann. Bei meiner Oma sah das immer so schön ordentlich aus. Wenn das jetzt Fake ist, dann zerbricht wieder mal etwas in mir.
0: Ich habe die da oben nicht mehr reingemacht, weil ich habe sie vergessen. Dass sie da oben
2: zu hoch.
0: Weil der Kühlschrank so hoch ist. Und ich bin ja sehr klein.
2: Mit 1,20 schwierig.
0: Und dann habe ich die nicht gesehen. Ich lege sie einfach so immer in den Kühlschrank.
2: Aber
0: ich
2: schon
0: weiß,
2: in den Kühlschrank.
0: Man darf die Kühlkette nicht unterbrechen. Wenn du sie einmal in den Kühlschrank legst, dann müssen sie irgendwie immer drin.
2: Weil im Laden sind sie ja einfach im Laden. Ne?
0: Ja,
2: da liegen sie einfach so. Das denke ich mir immer.
0: Ja.
2: Ich sag wahrscheinlich, ist das Fake? Ich hoffe, es ist Fakt.
0: Kühlschrank, aber nicht in der Tür unbedingt.
1: Ja, Eier sollte man immer in der Kühlschranktür lagern, ist ein
0: Fake.
1: Das ist wohl der schlechteste Platz dafür, weil es da immer am wärmsten ist.
0: Ah.
1: Besser ist wohl das mittlere Fach
2: in meinem
1: Kühlschrank. Da kommt dann auch Anna besser ran. Oder halt die Eier schneller aufessen.
2: Ja, so. Du bist eh eine gute Eieresserin. Das kann man mal ganz transparent sagen.
0: Das klingt auch schmutzig, aber ich esse, das stimmt, jeden Tag 2 bis 3 hart gekochte Eier.
2: Schon gut, ja, aber
0: so lecker.
2: Im Training, du bist ja Sportlerin. Sehr richtig, toll.
0: Wir hören jetzt Clean Bandit und Sean Paul und Anne-Marie. Wow, was ein geiles Trio mit Rockabye auf Energy.

0: Wenn ihr heute eine Sache macht, dann googelt mal bitte Anna Guten Morgen. Guten
1: Nein,
0: Morgen,
1: hier ist
0: Energy
1: warum?
0: Am Morgen eben mit meiner Kollegin Anna und mir, Ben. Das habe ich gerade mal gemacht und wir scheinen wirklich einen Effekt auf die künstliche Intelligenz zu haben. Weil, wenn man bei Google fragt, wie groß ist Anna Guten Morgen und sie ist nur wirklich nicht groß, dann kommt Zitat, die Radiomoderatorin Anna Guten Morgen hat eine Körpergröße zwischen 1,20 und 1,50. Das steht im Internet jetzt.
1: 1,20 groß. Weißt du, woran das liegt? Weil weiß du in jeder Moderation sagst, meine Kollegin Anna, die ist ja nur 1,20.
0: Ja!
1: Ich bin, also, das ist ja auch falsch. Ich bin nicht zwischen 1,20 und 1,50. Ich bin 1,57.
0: Ja, aber das
1: ich
0: Internet...
1: Ich kratze fast an der 1,60.
0: Aber das
1: ich bin
0: Internet sagt ja was anderes. Also, ich glaube dir als Mensch, dass du weißt, wie groß du bist, aber die KI von Google sagt mir, du bist zwischen 1,20 und 1,50. Und das ist ja ein Riesending mit Rechenzentren und so.
1: Steht da noch irgendwas drin über meinen schicken Arsch oder irgendwie sowas Nettes?
0: Nee, Social Media Einlagen. Ihre unsympathische Art wird aufgefangen durch den charmanten, charismatischen Radiomoderator Benjamin Kloß. Hä? Guter Freund von Günther Jauch. Also jetzt, da ist jetzt sehr viel Intim dabei.
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5: Und wieder mal schönes Wetter in Berlin, allerdings nicht so schön. 25 Grad und Sonne satt ohne Wolken, das waren die letzten 2 Tage gewöhnt. Diesmal wären es nur 23 Grad und doch ein paar Wolken sind am Himmel.
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7: Da habe ich eine Meldung aus Kreuzberg auf den Berliner Straßen für euch. Zwischen Flottbeltstraße und Schöneberger Brücke ist nur eine Spur frei, dort wird bis Freitag die Fahrbahn erneuert und da gibt es ein bisschen Stau.
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7: Und dann gibt es heute früh für einige bei uns in Berlin mal wieder so einen richtigen Downer. Jakob, ja. Ich sag nur Mieterhöhung.
8: Sind gerade mal wieder die ersten bei den landeseigenen Wohnungsunternehmen rausgeschickt worden. Wie viel genau da im Schnitt erhöht werden soll, das will man nachher offiziell bekannt geben. Niklas Schenker ist von den Linken und der meinte im RBB, naja, der Zeitpunkt jetzt für die Erhöhung, der ist schon komisch.
9: Wir haben im Wahlkampf ja die ganze Zeit gesagt, wir brauchen eine Mietendeckel für die landeseigenen Wohnungsunternehmen. Das wollen wir jetzt auch durchsetzen. Aber die Unternehmen haben hier wirklich ziemlich irritiert mit diesem sehr komischen Zeitpunkt, dass man 1-2 Tage nach der Wahl hier flächendeckend Mieterhöhungen verschickt.
8: Aber man muss ja auch sagen, die Miete darf ja maximal bei 27% des Einkommens liegen. Also wenn man in der entsprechenden Wohnung lebt, ist man da eigentlich recht gut abgesichert. Dann soll das Deutschland-Ticket ja nächstes Jahr wieder teurer werden. Die Rheinische Post hat jetzt mal einen genauen Preis. Es könnte von 63 Euro raufgehen auf gut 67 Euro im Monat. Da gibt es auch dann nachher die offiziellen Infos. Und dann ist für Ex-Fußballer, Thomas Müller, Thomas Müller, noch kein Ruhestand angesagt. Er hat jetzt mit 37 nämlich nochmal seinen Vertrag bei Vancouver in Kanada verlängert.
10: Wir haben sportlich Großes vor und mein Körper funktioniert noch ganz gut. Deshalb bin ich richtig happy, dass ich eben noch überzeugt bin, dass es auch noch mal weitergeht.
8: Ja, heißt für Müller, er bleibt jetzt auf jeden Fall noch bis zum Sommer im nächsten Jahr da.
7: Den mag ich ja, den Müller. Den finde ich ja immer sehr sympathisch.
11: Ist auch sehr sympathisch. Hat doch letztens wieder ein Traumtor gemacht für Vancouver. Also er kann es auf jeden Fall noch.
7: Naja, 37. Ich meine, ihr beiden Männer seid ja auch noch da.
11: Oh, wow. Ja, im wahrsten
8: Danke.
11: Wort.
8: Mehr,
11: für mehr schafft es nicht.
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0: Sonne, Stars und vielleicht auch Südfrankreich. 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
1: Vorher geht es um einen Weg-Service. Was dahinter steckt und wieso der nur heute gilt, das besprechen wir alles nach Michael Schulte und 5 AM. Jetzt aber erstmal Teddy Swims mit Mr. Note für euch hier auf Energy.

0: Heute gibt's nur eine Art, um richtig wach zu werden. Guten Morgen, hier ist Energy am Morgen für euch mit Anna. Guten Morgen.
1: Hi. Und
0: mit Ben. Wir sind Dienstleister für euch. Wir sind ein Serviceunternehmen und wir helfen, wo wir können. Deswegen, heute ist der 30. September, der letzte Tag im September, und da gibt's nur eine richtige Art, um wach zu werden.
2: Wake me up when September ends.
0: Perfekter Song für den perfekten
1: Tag. Banger von Green Day. Also weck mich auf, wenn September vorbei ist. Und haben wir jetzt damit erledigt.
0: So.
1: Alle einmal wach werden.
0: Los geht's. Morgen geht dann der Oktober los. Richtig Herbst. Also da machen wir es uns gemütlich. Basteln uns Blätter in die Bücher. Keine Ahnung, was man so macht. Das wird ganz
1: Blätter
0: toll.
1: In die Bücher?
0: Da macht man das nicht so, dass man Blätter in Bücher macht, damit die platt werden.
1: Trocknen.
0: Und dann trocknen.
1: Ja,
0: so
1: stimmt.
0: Meine ich ja. Ja.
1: Hm? Ihr braucht mehr Musik zum Wachwerden. 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
0: Oder ihr schickt an a.gutenmorgen@energy eine Mail, dann kommt Anna Guten Morgen vorbei und singt euch das a cappella, also es ist ein neuer Service.
1: Aber nicht für ihn, ich hab dich so viel Zeit.
0: Probier doch mal wenigstens. Jennifer Lopez und David Guetta jetzt hier mit Save Me Tonight.
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0: drücken wir mal gemeinsam auf den Tacho und es ist genau 6.44 Uhr. Schönen guten Morgen, Berlin.
1: Und wir haben natürlich immer die besten neuen Hits für euch. Jetzt die Energy Stars Clock Clock mit Skeletons.
0: Und die Jungs waren ja hier bei mir zu Gast im Studio, ne? Haben ja mit mir die Morning Show zusammen moderiert und da ging es auch ums Zocken. Und ich habe sie nämlich gefragt, weil jetzt kommt ja irgendwie
1: GTA 6
0: raus, wie sie sich drauf freuen. Also, sie reden fast über gar nichts anderes mehr. Der Frontsänger, der Bucky, hatte sogar als Hintergrundbild diese Hauptcharaktere,
1: die
0: man
1: jetzt
0: da
1: schon
0: spielt.
1: Ja, sehr gut. Anna, du verstehst nicht. Das ist eine ganze Generation von Zockerjungs, die auf dieses Spiel seit über 10 Jahren warten. Und jetzt kommt das auf einmal, in ein paar Wochen.
0: Was ist denn, wenn ihr enttäuscht werdet, wenn es nicht gut wird?
1: Ach, das wird gut. Da kannst du ja alles machen. Die haben so lange dran gearbeitet. Die haben es für uns gemacht. Das wird Weltklasse. Und wenn ich 3 Wochen krank bin im November, dann kannst du wissen, der Papa hat einen Controller in der Hand.
0: Da bist du wahrscheinlich dann zocken mit den Jungs von Clock Clock. Und die gibt's jetzt hier mit Skeletons.

0: Jetzt geht es hier um Samurai. Besser gesagt, die Müll-Samurai.
1: 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Klingt kurios, liebe ich aber. Guten Morgen, hier ist Energy am Morgen für euch mit Anna. Guten Morgen.
0: Hallo.
1: Und mir, Ben. Gute Nachrichten im Kampf gegen die Vermüllung. Auf Social Media gehen gerade die Müll-Samurai aus Tokio komplett viral. Das sind zwei Männer in Samurai-Kostüm, die freiwillig Müll in der Stadt sammeln.
0: Okay.
1: Und eben statt einem Schwert haben sie dann beide so eine Müllzange, so eine lange. Und in Videos schwingen sie die Zangen dann wie so Samurai-Schwerter, alles in perfekter Choreografie. Das ist lustig und dient gleichzeitig dem guten Zweck.
0: Ja.
1: Die Verbindung von Umweltschutz und Unterhaltung hilft, das Thema mehr den Leuten bewusst zu machen, dass sie ihre Städte sauber halten sollen.
0: Muss ich aber auch sagen, Ben, also ich lobe dich ja ab und zu mal hier.
1: Selten.
0: Der Ben, immer wenn wir irgendwo langlaufen und er sieht, irgendwas liegt rum,
1: ja,
0: er hebt es immer auf und wirft es weg.
1: Es darf nicht zu eklig sein, aber wenn ich irgendwie eine Packung sehe oder so und denke, da einen Meter weiter ist der Müll, dann denke ich nicht auf meiner Mutter Erde, nehme das Ding hoch und pack's halt.

0: Jeden Mittwoch beantworten wir Fragen. Hallo, Energy am Morgen ist an, hier mit Anna Guten Morgen und Ben.
1: Hallo.
0: Ja, Fragen, die in Songs gestellt werden. Heute gibt es hierauf eine Antwort. Where have you been all my life? Wo bist du gewesen mein ganzes Leben lang?
1: Wo finde ich die Person, auf die ich mein Leben lang gewartet habe? Also ein Dating-Coach nennt einen Ort, den kennt ihr alle, aber da würdet ihr nie wirklich suchen.
0: Oh.
1: Hört ihr, 7:45 natürlich hier bei Energy am Morgen.
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4: 23, 24 Grad. Die Temperaturen halten sich über die ganzen Woche. Nur die eine Sache, die fehlt, die Sonne. Die ist heute ein bisschen weg, versteckt sich hinter Wolken. Aber wenn ihr Glück habt, guckt's mal vor.
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6: Da werfen wir noch einen Blick auf die Berliner Straße. Und aufpassen müsst ihr richtig fett auf dem Stadtring Richtung Wedding. In Höhe Albuinstraße ist die Autobahn nach einem Unfall komplett gesperrt. Da gibt's Stau ab Dreieck Neukölln mit etwa 50 Minuten. Müsst ihr da mehr Zeit bitte einplanen, rechnen. Das war kein Deutsch, aber ihr
4: doch,
6: wisst, was ich...
4: verstanden.
6: Wisst, was ich meine. Und dann müssen wir heute früh mal wieder über die Mieten bei uns in Berlin reden. Denn Jakob, die gehen für einige mal wieder nach oben.
7: Und zwar bei den landeseigenen Wohnungen. Sowas wie DGWO, HOVOG oder GESO-Bau. Da haben wohl direkt letzte Woche nach der Wahl die ersten Leute schon Post bekommen. Gibt's jetzt heftige Kritik, gerade von den Linken bei uns in Berlin. Unser Bausenator Gäbler sagt aber, naja, so eine Erhöhung kommt ja auch nicht ohne Grund.
8: Wer meint, dass landeseigene Gesellschaften ganz viel leisten sollen für Quartiersentwicklung, für bezahlbares Wohnen, für gutes Wohnen, für Sanierung, für Klimafahrt und sonst was alles und gleichzeitig sagt, aber Geld dürfen sie keins einnehmen, der wird irgendwann feststellen, dass das nicht zusammenpasst.
7: Ja, nachher soll dann noch offiziell bekannt gegeben werden, wie viel die Mieten im Schnitt da steigen werden. Der Tankrabatt, der kommt ja morgen zurück, dann geht's bei der Steuer um 17 Cent den Liter runter. Das muss aber nicht heißen, dass alles schon um Mitternacht billiger ist. Auch beim letzten Tankrabatt hat es ja ein bisschen gedauert, bis sich die Preise dann so eingepegelt haben. Denn eigentlich gilt ja der neue Preis immer nur für den neuen Kraftstoff, der angeliefert wird. Und da ist ja gerade in Ägypten noch die Handball-Club-WM. Da sind ja auch die Füchse mit dabei. Gegen Gastgeber Al-Ali hat man jetzt aber verloren.
4: Nein, was ist denn da los?
7: 27 zu 30. Deswegen ist eine Medaille jetzt schon mal nicht mehr drin. Morgen kann man dann gegen Pinheiros aus Brasilien immerhin noch um Platz 5
4: spielen. Anna, was soll das?
6: Also juckt Platz 5, Platz 4. wäre natürlich schön gewesen, aber irgendwie ist gerade so ein bisschen der Wurm drin. Ich weiß nicht, woran das liegt. Vielleicht muss ich mal mit dem Karl aussprechen.
7: Der Fuchsbandwurm.
6: Ja.
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0: Und wir müssen hier gleich über einen ganz wichtigen DNA-Test sprechen.
1: Ja.
0: Es geht um ein Mitglied dieser Show und das Ergebnis, das sorgt für viel Staunen. Ich kann es immer noch nicht ganz fassen. 47, hört ihr hier gleich.
1: Und für euch haben wir auch was, und zwar die Jungs von Tokyo Hotel live. Wie ihr die sehen könnt, das hört ihr noch vor halb acht hier. Jetzt erstmal DJ Goya und Meet Chico. Habt einen schönen Mittwoch. Chico,

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0: Felix Jehn war das gerade mit Pride und dieser junge Mann könnte euch einen Urlaub bescheren und zwar hier.
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0: Schönen guten Morgen, hier ist Energy am Morgen für euch mit Anna. Guten Morgen und
2: Hi. Mir
0: Ben am 23. Oktober in Cannes, direkt an der Côte d'Azur, live mit dabei mit Energy. Ihr bestimmt, wer gewinnt. Viele Kategorien gibt es mit ganz vielen Stars natürlich. Auch deutsche Stars sind dabei. Wer wird Best German Artist 2026? Felix Jehn ist nominiert, gerade gehört. Nico Santos auch dabei, den hören wir gleich.
2: Ansonsten haben wir noch die Boys am Start.
3: Tell me how to fall in love.
0: Oh. Jeden Preis verdient. Tokyo Hotel.
2: Genau, die sind nominiert. Dann gucke ich mir nochmal die Mädelsliste an und auch sie ist dabei.
0: Oh ja, bin ich ja Fan. Nina Chuba liebe ich. Unfassbar coole Künstlerin. Das ist eine ganz schwere Kategorie, muss ich sagen.
2: Ihr müsst euch aber entscheiden. 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Es wird großartig und eben er ist auch nominiert als Best German Artist 2026. Nico Santos jetzt für euch im Radio.
0: Toll.
2: Why don't you stay?

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1: Das spielen wir heute mit der lieben Janina. Guten Morgen.
2: Guten Morgen.
1: Hier sind Anna und Ben für dich und hier ist dein
3: Hallo.
1: Buchstabe.
4: L.
1: L. Wie Liebe.
2: Mhm. Okay.
1: Finden wir sehr gut. 30 Sekunden hast du. Du brauchst 5 richtige Antworten. Mit dem Buchstaben L hast du mal eine Kategorie, die du doof findest. Sagst du einfach weiter. Und Anna gibt dir eine neue Kategorie.
2: Okay.
1: Janina bereit, Anna bereit. Wir legen los.
3: Ein Gegenstand aus deiner Wohnung mit L.
2: Lineal.
3: So lackierst du dein Auto.
2: Lackfarbe.
3: Braucht man in der Schule mit L.
2: Lehrer-Ärger-Maschine.
1: Ja, eine Lehrer-Ärger-Maschine.
3: Das findest du attraktiv mit L?
2: Lesbische Frauen, verdammt.
3: Ja, und ein Tier aus dem Garten.
2: Leguan.
1: Selbstverständlich. Janina, eine Lehrer-Ärger-Maschine finde ich sehr gut. Für jeden Schüler sehr, sehr wichtig.
3: Und einen Leguan im Garten?
1: Finde ich auch gut. Das ist genauso kreativ. Wollen wir es? Gratulation, du hast gewonnen.
2: Danke, ich freue mich.
3: Du hast alles richtig gemacht und gehst auf die Arena-Tour 2026 von den Jungs hier.
5: I just don't know where to go. 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
3: Tokyo Hotel, präsentiert von Energy. Du gehst hin am 1. November mit einer Begleitung. Ganz viel Spaß.
2: Ich freue mich, danke.
1: Ganz toll gemacht. Ja. Und genauso kreativ muss man sein bei diesem Spiel. Dann gewinnt ihr. Wenn ihr auch Tickets haben wollt für Tokyo Hotel, dann meldet euch an auf energy.de. Und wir spielen Stadtland

0: Merkt ihr das? Die werden alle krank. Guten Morgen, oh hier nein. Ist Energy am Morgen mit Anna. Guten Morgen und mir, Ben, es ist soweit. Merkst du es auch? Ich merke immer mehr Kollegen, Leuten draußen fangen an zu husten, an zu niesen. Es kommen diese so Herbsterkältungen und sowas.
1: Ja, aber die sind dieses Mal so ganz komisch, weil ich habe das an mehreren Stellen schon gehört und wir hatten das ja beide letzte Woche auch. Ja. Das ist dieses komische, es bricht nicht so richtig aus, aber man fühlt sich einfach mega überfahren, als wäre einfach so ein Lastwagen über den Kopf einmal gerast.
0: Platt, so ein bisschen Kopfschmerzen, so ein bisschen Schwächegefühl. Also ich habe da, ich weiß jetzt schon nicht, ich sehe schon ein oder andere Kollegen, wo ich denke, oh, die husten jetzt schon, da kannst du jetzt schon wissen, die sind nächste Woche krank und in zwei Wochen bin ich dann krank, weil ich es von denen habe.
1: Ja, es nervt. Ich weiß nicht, wie kann man da sich so ein bisschen gegen schützen? Also erstmal nicht krank zur Arbeit kommen, das wäre sehr nett. Ich hasse diese Leute.
0: Ja, das ist schwer. Man muss natürlich, die haben natürlich auch alle Verantwortungsgefühl, denken, naja, ich muss ja zur Arbeit gehen. Ich glaube, die Lösung ist, wenn wir alle, und ich weiß, das klingt jetzt übertrieben, aber überlegt mal kurz mit, kennt ihr diesen riesen Bälle, wo man drin ist, diese durchsichtigen, transparenten Bälle, wo man so reinschlüpfen kann und dann kannst du irgendwie so einen Berghang runterrollen und du bist eigentlich nur so ein Ball. Das haben wir jetzt einfach mal für einen Monat alle. Dann haben wir alle so einen Schutzball, niemand wird krank und wir treffen uns einfach zu Weihnachten wieder kerngesund. Das wäre mein Motto.
1: Wird aber mit dem Platz ein bisschen eng.
0: Ja.
1: Ich würde, also Maske wäre auch noch eine Option, aber du nimm ruhig deine Bälle.
0: Ich gehe in den Ball.
1: Ist auch okay.
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12: Beim Berliner Wetter kann ich heute nur raten, doch mal eine Jacke mitzunehmen, weil das mit der Sonne ist heute nicht so stark wie die letzten Tage. Ja, wir kriegen angeblich 24 Grad irgendwann mal, aber Wolken sind doch hauptsächlich vor der Sonne.
13: Da schauen wir noch gemeinsam auf die Berliner Straßen. Da sieht's ganz gut aus, außer Friedrichshain. Da steht ihr derzeit auf der Frankfurter Allee. Stadtring Richtung Treptow 10 Minuten und Stadtring Richtung Wedding 20 Minuten zwischen Britzer Tunnel und Innsbrucker Platz. Bitte mehr einplanen. Und Jakob, bei uns in Berlin geht's ja mit den Mieten immer weiter rauf.
14: Ja.
13: Jetzt auch bei den eigenen Wohnungsunternehmen.
14: Und da regt sich vor allem Niklas Schenker von den Linken richtig auf. Er hat dem RBB schon gesagt, man hat ja schon im Wahlkampf immer gemeint, man will so einen Preisdeckel für die landeseigenen Unternehmen. Und jetzt kommt das.
15: Berlinweit haben sich jetzt direkt nach der Wahl ganz viele Mieterinnen und Mieter bei uns gemeldet, die von landeseigenen Wohnungsunternehmen eine Mieterhöhung im Briefkasten hatten. Und der Zeitpunkt wirft natürlich einige Fragen auf, direkt nach der Berlinwahl.
14: Ja, unser Wohnungssenator Gäbler hat aber schon gemeint, naja, die Unternehmen, die brauchen ja auch mehr Kohle. Erstmal zum Bauen und Sanieren. Und dann wollen ja auch die Mitarbeitenden da mal mehr Geld haben. Dann kommt ja morgen der Tankrabatt zurück, dann wird der Sprit endlich ein bisschen billiger. Würde sich der Fahrgastverband ProBahn auch mal fürs Deutschlandticket wünschen. Da wird es zum Jahreswechsel aber genau das Gegenteil passieren. Es wird teurer. Die Rheinische Post schreibt, es könnte dann raufgehen auf bis zu 67 Euro im Monat. Das wird nachher dann offiziell alles noch bekannt gegeben. Und dann gibt es jetzt eine neue Studie zur Frage, wer sollte eigentlich Drehbücher für Filme schreiben? Männer oder Frauen? Und die Zahlen sagen ganz klar, eigentlich Frauen. Denn damit werden Filme im Schnitt deutlich erfolgreicher. Die nehmen dann einfach mal ein Drittel mehr Geld ein, sagt die Uni Mainz.
16: Oh, wow.
14: Das Doofe ist nur, trotzdem geht das meiste Budget vorher weiter an den Filme, die eben von Männern geschrieben werden.
13: Hm. Ah, okay, unfair. Ich könnte mir aber auch erklären, woran das liegt, weil gerade werden ja auch wieder ganz viele so romantische oder auch Dark Romance Bücher verfilmt.
14: Ja,
13: und
14: stimmt.
13: Die sind ja meistens von Frauen auch für Frauen geschrieben.
14: Ja.
13: Und alleine, ich sag mal so, die Sexy Time Szenen. Das ist halt einfach alles so sehr romantisiert und krasser. Und ich glaube, das zieht uns Frauen einfach dann mehr ins Kino.
14: Mhm.
13: Ich glaube, daran liegt's.
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0: suchen zusammen die ganz große Liebe. Eine Geste hilft dabei garantiert. Und welche das ist, das hört jetzt 8.10 Uhr. So.
1: Vorher geht es um einen DNA-Test und ein Ergebnis, mit dem wirklich niemand gerechnet hat. Die ganze Geschichte nach Glockenbach, jetzt erstmal Taylor Swift. I knew it, I knew you, hier auf Energy.

0: Jetzt, liebe Freunde, geht es um den hübschesten Kollegen unserer Show. Guten Morgen, hier ist Energy am Morgen mit Anna. Guten Morgen und mir, Ben. Es geht um meinen Dackel Herkules. Wir haben ja hier einen kleinen 7-jährigen Dackel. Und da hat meine Mutter einen DNA-Test jetzt beauftragt. Ganz normal, was Mütter so machen.
1: Wie funktioniert das?
0: Der hat quasi einen DNA-Test, mussten wir abgeben. Wir mussten so Haare hinschicken und so ein bisschen Speichel. Das war auch nochmal ein Freundschaftstest, als ich mit so einem kleinen, wie so ein Ohrstick ist das quasi, so ein Wattebäuschen, musste ich in seinen Mund rennen und ein bisschen Speichel raus. Aber hat okay, haben wir überlebt.
1: Ja.
0: Dann haben wir das jetzt hingeschickt und meine Mutter hatte jetzt die Ergebnisse geschickt und die möchte ich gerne vortragen.
1: Okay.
0: Weil mein Dackel Herkules sieht schon zu 90% aus wie ein Dackel.
1: Ich finde aber, er ist sehr groß für einen Dackel. Er hat lange Beine,
0: lange
1: ganz
0: Dackelbeine. Und jetzt stellt sich raus, halte ich fest, Anna, guten Morgen, er ist nur zu 37% ein Dackel.
1: Nein!
0: Offiziellen Ergebnisse sagen nur zu 37% ein Dackel.
1: Das ist ja eine Mogelpackung.
0: Er ist eine kleine Mogelpackung, das ist eine absolute Frechheit. Und zu 8%, ich habe dir jetzt mal 4 Sachen rausgesucht, also 4 verschiedene Arten, die in meinem kleinen Dackel angeblich mit drin sind. Und zwar einmal ist er zu 8% ein anatolischer Hirtenhund. Das ist ein riesiger, beiger Hund, der ist angeblich in meinem Dackel mit drin.
1: Nee, also da sehe ich keine Parallelen, okay.
0: Und er ist auch ein Norbottenspitz. Sehr schönes Tier auch.
1: Ja, spitz.
0: So weiß so ein bisschen.
1: Vielleicht das Gesicht ein bisschen so was spitzförmiges nach vorne, die Schnauze, ja, ein bisschen.
0: So ein bisschen ähnlich. Also ich sag mal so, da sind so viele Tiere drin, das kann ich dir so jetzt nicht erzählen. Das ist jetzt der erste Tease. Die zwei krassesten Hunderassen, die in meinem Dackel-Dackel-Herkules drin sind, die erkläre ich dir später nochmal.
1: Okay, wenn euch jetzt die Rassen nichts gesagt haben,
0: ja, verständlich,
1: und ihr sie mal sehen wollt, was noch so für Wesen in der DNA von unserem Dackel Herkules drin sind, das seht ihr auf unserer Instagram-Seite @energy_de und sagt auch gerne, ob ihr mal so einen DNA-Test für eure Hunde gemacht habt.
0: Ist es verrückt? Also sind wir verrückt, dass wir einen DNA-Test für einen Hund gemacht haben, oder was habt ihr sonst so Verrücktes für euer Haustier schon mal gemacht? Schickt mal eine WhatsApp.

0: 40 und ihr hört Energy am Morgen mit Anna und Ben.
1: Und da haben wir mal wieder einen absoluten Energy-Hit für euch. Fergie mit Fergielicious.
0: Und es gibt Frauen, die lassen einen nicht los, Anna. Guten Morgen. Mein ganzes Leben lang. Die liebe Fergie, in die war ich ja hart verknallt.
1: Ich dachte, in Sarah Connor hast du doch letztens gesagt.
0: Auch, aber Fergie war cool. Fergie war sexy. Die Stimme von Fergie, unglaublich. Fergielicious. Also da kannst du wissen, dass ich da wirklich Fantasien so hatte, dass ich mit Fergie zusammen bin.
1: Okay, bitte nicht weiter ausschmücken, aber die Frau ist schon brechend. Sexy. Macht einfach geile, geile Musik. Und Fergielicious könnt ihr jetzt laut aufdrehen hier auf Energy.
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0: Morgen, hier ist Energy am Morgen für euch mit Anna. Guten Morgen,
1: hi. Hier Ben.
0: Und es geht um die ganz große Liebe jetzt.
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0: Wir beantworten Fragen, die in Songs gestellt werden. Zum Beispiel, how much is the fish? Die Antwort, 3,80 Euro. Heute geht es um diese Frage von Energy Star Rihanna.
1: Ach. Banger.
0: Where have you been all my life? Wo bist du mein ganzes Leben lang gewesen?
1: Fragen wir nach bei Dating-Coach Kim Carsten. So, jetzt ist die Frage, wo finden wir denn die große Liebe?
4: Die große Liebe findet man selten dort, wo man verzweifelt danach sucht, sondern eben dort, wo man einfach mal

selbst ist. Und deswegen sage ich immer wieder, sollte man zunächst bei sich selbst ansetzen, sich fragen, was die eigenen Werte sind und wen man wirklich an seiner Seite haben möchte, unabhängig davon, was andere auch davon denken. Und dann eben auch konsequent ein Leben zu führen, das diesen Werten entspricht. Und so triffst du ganz automatisch Menschen,

0: dann wieder so.
1: Krass.
0: Also zu sich selber stehen und vielleicht mal eine Liste machen mit Werten, was möchte ich eigentlich im Leben.
1: Wie tiefsinnig Fragen in Songs sein können quasi, finde ich sehr gut. Frage von Rihanna also beantwortet, Dankeschön. Und Dating-Coach Kim hat noch einen Tipp für uns. Eine Geste, die immer hilft, hört ihr 10 nach 8 bei uns bei Energy am Morgen. 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
6: Unglaubliches Berliner Wetter. Ich kann ja schon ein bisschen in die Zukunft gucken. Bis zum 20.10. Und ich sehe die gesamte Zeit den Oktober über nur einen einzigen Regentag. Ansonsten Sonne und 21 Grad. Was wird das für ein Herbst?
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8: Schauen wir noch auf die Berliner Straßen. Ich sehe da Friedrichshain. Zwischen Hubertusstraße und Warschauer Straße gibt Stau stadteinwärts. 10 Minuten Stadtring Richtung Treptow bitte einplanen und 20 Minuten Stadtring Richtung Wedding zwischen Britzer Tunnel und Innsbrucker Platz. Und bei uns in Berlin ist ja das Thema Wohnen im Wahlkampf jetzt richtig groß gewesen. Jakob, und es bleibt groß.
9: Ja, denn einige haben schon einen Brief mit einer Erhöhung bekommen oder werden den noch die nächsten Tage kriegen. Und zwar bei den landeseigenen Wohnungen. Da kritisiert die Linke schon, dass das ja sehr passend jetzt kommt, unpassend halt, bevor man in der Regierung da vielleicht was gegen machen könnte. Unser Wohnungssenator Gebler sagt aber, naja, man hat ja Kosten. Und das eben nicht nur fürs Bauen und Sanieren.
10: Die Mitarbeiter der landeseigenen Wohnungsbaugesellschaften wollen ordentlich bezahlt werden. Gehe davon aus, dass auch die Linke der Meinung ist, dass die Mitarbeiter dort ordentlich bezahlt werden sollen. Und insofern muss es eine entsprechende Anpassung auch an Kostensteigerung geben.
9: Ja, um wie viel genau jetzt die Mieten angehoben werden im Schnitt, das soll heute nochmal offiziell gemacht werden. Dann gibt es ja an vielen Flughäfen immer wieder Stress, weil irgendwo Drohnen auftauchen. Dann muss immer wieder alles aus Sicherheitsgründen gesperrt werden. Das dauert ewig, das ist nervig. Bei uns in Berlin am BER soll das jetzt nicht mehr so einfach passieren. Da hat man jetzt nämlich ein System, wo Drohnen direkt erkannt und geortet werden können. Und da kann man da ganz schnell hin und die ausschalten.
6: Ja, sehr gut.
9: Und die nächsten Tage, haben wir schon gehört, bleibt es erstmal schön.
6: Ja.
9: Aber wir gehen Richtung Herbst.
6: Es ist schon herbstlich.
9: Das heißt, ihr könnt euch auch mal wieder so ein kleines Klamotten-Upgrade gönnen. Vielleicht aber auch mal vor Ort was shoppen und nicht immer online kaufen. Denn gerade dieses Jahr gibt es mal wieder mehr Retouren bei Paketen und eben vor allem bei Klamotten. Die Uni Bamberg sagt, das hat vor allem damit zu tun, dass wir immer mehr über Apps bestellen. Mhm. Denn dadurch klicken wir leichter mal auf Bestellen, auch wenn es vielleicht nicht gefällt oder auch nicht passt.
6: Kenne ich nicht, mache ich nämlich nicht. Ich habe seit 54 Jahren immer dieselben Klamotten. Ich habe 5 T-Shirts, die ziehe ich immer an. Ich habe 3 Hosen. Ich wechsle, ich rotiere und das hält einfach immer.
8: Das stimmt gar nicht. Es ist keine Werbung, aber ich sage, du bist ja großer Verfechter von Uniqlo.
6: Ja, habe ich
8: teilweise
6: auch.
8: Da läuft er ständig rein und sagt, oh, ich habe mir einen neuen Pulli geholt.
6: Hat mich aber eine Weile lang gebraucht, um zu verstehen, dass man auf Uniqlo nicht das machen soll, was der Name sagt, sondern dass man da Klamotten kauft. Die ersten 3 Besuche waren unglaublich peinlich.
8: Wenn.
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6: Und wir haben einen ganz besonderen Weg-Service für euch. Was da los ist und wieso der nur heute gilt, das hört ihr noch vor 8:30.
8: Und haben Regenwürmer eigentlich eine Nase? Ja, das klären wir gleich bei Fakt oder Fake. Die wirklich wichtigen Dinge
6: im
8: Leben.
6: Ja, merk schon.
8: Auch das noch vor 8:30 in der Show. Jetzt gibt's erstmal Daddy DJ und

0: geht es hier um die große Liebe. Hallo, schön, dass ihr am Start seid. Energy am Morgen ist an. Ich bin Anna, guten Morgen. Ben auch am Start.
1: Morgen.
0: Kennt ihr unsere neue Rubrik How Much is a Fish? Finde ich richtig geil. Wir beantworten Fragen, die in Songs gestellt werden. Eben ging es um diesen Song hier von Rihanna.
1: Where
0: have you been? Also in anderen Worten, wo finde ich die Person, auf die ich schon mein ganzes Leben lang warte?
1: Ja, Dating-Coach Kim Carsten sagt, wir müssen erstmal bei uns selbst anfangen, aber wir müssen auch die Augen offen halten.
2: Und wenn dir dabei natürlich auch jemand auffällt in der Öffentlichkeit, auf der Straße, der dich anspricht, der dich sympathisch auf dich wirkt, plädiere ich grundsätzlich immer dafür, geh aktiv auf die Person zu, mach ein ehrliches Kompliment und versuche einfach ein lockeres Gespräch aufzubauen. Denn genau diesen echten zwischenmenschlichen Kontakt sieht man heutzutage leider immer seltener. Und ist aber genau deshalb so wirkungsvoll.
0: Da sind wir wieder beim Thema Ansprechen angekommen. Habe ich ja auch schon gesagt, dass es irgendwie echt wenig Leute machen.
1: Mhm. Anna, guten Morgen gar nicht zum Beispiel.
0: Nee,
1: du sprichst ungern.
0: Obwohl man sagen muss, war is over. Also ich wurde jetzt ein paar Mal wieder angesprochen.
1: Du würdest aber die Traumperson sehen. Du würdest einen Traummann sehen und den würdest an dir vorbeilaufen lassen, weil du sagst, nee, der muss mich ansprechen.
0: Das ist ja dann erstmal nur optisch.
1: Ja.
0: Ja, dann habe ich Pech gehabt.
1: Habt ihr so einen kleinen Tipp, um die richtige Person zu finden? Ruft an oder schickt mal eine WhatsApp.
0: Ich muss mich mehr trauen. Wir hören jetzt eine Runde Jack Style, Turn the Lights. Vielleicht geht's im Dunkeln.
1: Im Dunkeln, hallo, ja, Sie sehen mich nicht.

0: Jetzt geht es um das Riechorgan von Würmern.
1: Hast du gesehen?
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0: Hi, Energy am Morgen ist an mit Anna. Guten Morgen, Jakob und Benja. Ich habe ein bisschen geschmummelt.
3: Woher weißt du das denn?
0: Ich habe die Behauptung schon gelesen von Jakob. Der hat jetzt eine mitgebracht und wir müssen rätseln, Fakt oder Fake.
4: Regenwürmer haben eine Nase. Fakt oder Fake?
0: Ich liebe ja Tierbehauptungen.
3: Ja, aber ich will irgendein Tier, das keine Nase hat. Irgendwie haben die doch immer so leichte Punkte und sowas und damit können sie irgendwas. Ist ja ein Sinnesorgan.
0: Hat ein Regenwurm denn überhaupt Augen?
3: Ja, nee. Ich stelle mir so einen Regenwurm vor und sehe nichts. Ja. Also ich sehe tatsächlich wenig.
0: Also zum Beispiel was anderes Schleimiges, so eine Schnecke. Ne? Die haben ja diese Fühler.
3: Ja. Und haben auch, vielleicht haben Regenwürmer gar nichts außer eine Nase. Also die bewegen sich tatsächlich blind, nur riechend, nichts hören durch.
0: Ich glaube, die haben nur einen Tastsinn. Mhm. Irgendwie die tasten
3: sagst
0: sich und schlagen.
3: Ich sag Fakt.
0: Ja, Fake.
3: Ich sag Fakt.
0: Komm.
4: Also Regenwürmer haben eine Nase. Ist ein
0: Fake.
4: Ja, schade. Die haben keine Nase, keine Ohren, keine Augen.
3: Oh Mann.
4: Die spüren wirklich alles nur über ihre Haut.
0: Ah,
4: und darüber checken die auch, wenn es hell ist. Und das heißt für die eigentlich, abhauen, zurück ins Dunkle und Feuchte.
3: Weg.
0: Regenwürmer auch interessante Tiere, ne? Da gibt es auch immer diese Memes, wo dann die Freundin den Freund fragt, hey, würdest du mich noch lieben, wäre ich ein Regenwurm?
3: Ah, sowas.
0: Kennt ihr das nicht?
3: Nee.
0: Ich hab das auch ein paar Mal schon gefragt. Oder welchen Käfer oder so?
3: Nee.
0: Okay, dann ist das
3: Regenwurm, also nicht Top 10 interessante Tiere, sagen wir es mal so. Top 30 vielleicht.
0: Nico Santos jetzt mit Wood Ally hier auf Energy.

0: am 30. September. Hallo Energy am Morgens an, hier mit Anna. Guten Morgen und Ben.
1: Hallo.
0: Das ist ja der letzte Tag im September, ja, und es wird Zeit, wach zu werden mit dem Song natürlich.
1: Mich auf, wenn der September vorbei ist, haben wir hiermit erledigt, was heute am 30. September alles so wichtig ist. Hört ihr gleich im Energy Update.
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1: 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Heute kann man irgendwie wirklich alles anziehen. Ja, wenn ihr wollt, könnt ihr kurz machen, weil 24 Grad. Aber langer Pullover wie Kollege Jakob ist auch in Ordnung, weil es wird sehr wolkig und so super warm wird es auch nicht.
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1: Es ist voll auf den Berliner Straßen. Ihr steht 20 Minuten Stadtring Richtung Wedding zwischen Britzer Tunnel und Innsbrucker Platz. 20 Minuten ebenfalls AWUS zwischen Rastplatz Parforsheide und Spanischer Allee. Und Friedrichshain auf der Frankfurter Allee steht da.
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1: Und dann gibt's heute früh für einige bei uns in Berlin mal wieder so einen richtigen Downer. Jakob, ja. Ich sag nur Mieterhöhung.
2: Da sind gerade mal wieder die ersten bei den landeseigenen Wohnungsunternehmen rausgeschickt worden. Wie viel genau da im Schnitt erhöht wird, das will man nachher offiziell machen. Niklas Schenker ist von den Linken und er meinte im RBB, naja, der Zeitpunkt jetzt für die Erhöhung, das ist schon komisch.
3: Wir haben im Wahlkampf ja die ganze Zeit gesagt, wir brauchen einen Mietendeckel für die landeseigenen Wohnungsunternehmen. Das wollen wir jetzt auch durchsetzen. Aber die Unternehmen haben hier wirklich ziemlich irritiert mit diesem sehr komischen Zeitpunkt, dass man ein, zwei Tage nach der Wahl hier flächendeckend Mieterhöhungen verschickt.
2: Aber man muss ja auch sagen, die Miete darf ja maximal bei 27% des Einkommens liegen, wenn man in einer entsprechenden Wohnung lebt. Dann denkt dran, die S-Bahn baut die nächsten Tage mal wieder was an der Ringbahn. Das heißt, ab heute Abend 22 Uhr fährt im Nordwesten nichts mehr zwischen Beusselstraße und Hallensee. Es geht einfach mal bis Montag früh so. Es sind zwar Ersatzbusse unterwegs, da fährt man aber nicht über Westkreuz. Warum auch immer, lässt man einfach mal aus. Und einige haben sich bestimmt schon gefragt, was macht jetzt eigentlich unser Ex-Fußball-Nationalspieler Thomas Müller, so nach der WM ohne Expertenrolle? Denn der spielt einfach weiterhin Fußball in Kanada, bei Vancouver. Da hat er jetzt seinen Vertrag verlängert. Er meint halt, das ist schon eine tolle Stadt.
4: Von der Natur, von der Stadt selber, Restaurants und so. Ja, es ist eigentlich, wie man es auch aus Topstädten aus Europa gewohnt ist. Deswegen kann man es hier sehr, sehr gut aushalten. Ich liebe es hier und deswegen ist das neben dem Sportlichen natürlich nochmal so die Kirsche auf der Torte.
2: Ja, er schaut sich aber bestimmt auch unser nächstes Länderspiel an. Morgen ja gegen Serbien. Ich bin gespannt.
1: Daumen sind auf jeden Fall gedrückt. Aber apropos Kanada, ich weiß nicht, die Schwester von meiner Oma, ist das Urgroßtante oder sowas in die Richtung, die wohnt in Kanada.
5: Ach, du hast kanadische
1: Wurzeln. Ja, und meine Oma war auch ein paar Mal schon da und hat erzählt, dass es sehr schön ist. Aber manchmal hast du halt auch einen Bären in der Speisekammer. Kann ja auch mal passieren. Aber schöne Natur.
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1: Heute in einer großen Sache auf der Spur. Ein DNA-Test hat das ganze Team richtig wachgerüttelt.
5: Ja, gucken wir uns gleich mal an die Ergebnisse. Besprechen wir alles in Ruhe nach Holly Humberstone. Jetzt gibt's erstmal Topic zusammen mit Becky G. Story Puppy für euch. Habt einen schönen Mittwoch.

0: Er ist vielleicht die kleinste Mogelpackung der Welt. Guten Morgen, hier ist Energy am Morgen für euch mit Anna. Guten
1: Hallo.
0: Morgen und Ben. Aber wir sind zu dritt im Studio, weil mein kleiner Dackel Herkules ist auch da. Den haben wir sehr gerne. Anna, guten Morgen ist die Patentante von Herkules.
1: So ein Feini.
0: Ganzer Feini. Aber weil ich so wahnsinnig nach ihm bin, dachte ich mir, ich muss mehr über ihn wissen. Und er redet ja relativ wenig. Deswegen habe ich einen DNA-Test in Auftrag gegeben von meinem Dackel. Das kann man machen. Man muss ein bisschen Haare und ein bisschen Spucke hinschicken. Und dann schicken die einem so prozentual, was steckt in diesem Dackel alles drin.
1: Also ich hatte ja schon die Vermutung, 100% Dackel kann er nicht sein, weil er ist relativ groß für einen Dackel, was super
0: lange
1: ist,
0: Beine.
1: Auch für Wirbelsäule, genau, lange Beinchen. Ja. Was ist rausgekommen?
0: Pass auf, ich bin erstaunt erstmal.

0: er ist Dackel nur zu 37%.
1: Nein.
0: Das hat uns alles schockiert. Ich dachte, da ist ein anderes Tier mit drin, aber nein, ganz im Gegenteil. Es ist unter anderem drin, der Jura-Laufhund ist drin, der Norbottenspitz. Aber die drei höchsten Statistiken sind beim Entlebucher Sennenhund, das ist so ein bisschen Bernardiner-ähnlicher Hund, der anatolische Hirtenhund, ein riesiges Tier.
1: Null.
0: 7%. Anna. Der Herkules ist in Wirklichkeit, so sieht er sich, wie dieser Hirtenhund.
1: Das ist Quatsch.
0: Und zu 8% die größte wahrscheinliche, größte Masse an DNA, die drin ist, neben Dackel, Dalmatiner. Und das sehe ich tatsächlich wenig. Muss ich sehr, er hat so einen kleinen weißen Punkt auf der Brust, aber mehr Dalmatiner sehe ich wenig.
1: Also vielleicht die Schlappöhrchen, ja, also und so die Gesichtsform, aber er hat, also mit viel Fantasie sieht er aus wie ein Dalmatiner.
0: Ich finde es ganz toll, wenn ihr euch das Ganze angucken wollt. Auf Insta haben wir natürlich ein Video dazu, da seht ihr auch mal die verschiedenen Rassen und da seht ihr auch den Herkules und könnt selber mal vergleichen.
1: energy_de und wenn ihr auch schon mal einen DNA-Test gemacht habt für euren Hund, dann bitte immer her damit. Ich finde das ja super spannend.
0: Bin ich irre, dass ich das gemacht habe? Ja oder nein? Sagt mal.

0: 8.44 Uhr haben wir es ganz genau. Ihr hört Energy am Morgen mit Anna und Ben hier in Berlin.
1: Und da haben wir natürlich immer die besten neuen Hits für euch. Weiter geht's hier mit der neuen Nummer von Mae Stevens und alle Farben Same Old Sky.
0: Der alte, selbe Himmel. Wobei ich jetzt sagen muss, und das könnte mich sehr alt wirken lassen, Anna, guten Morgen gerade dir gegenüber. Ich mag es ja ein bisschen in den Himmel zu starren. Ich mag das immer mehr, sich einfach auf eine Wiese zu setzen oder einen Park und dann so ein bisschen den Himmel anzugucken. Ja. Mit Wolken, mit Blau. Oh.
1: Apropos Wolken, mein Papa hat so ein bisschen so ein kleines neues Hobby für sich entdeckt. Der hat sich nämlich ein Buch gekauft, hat er mir erzählt, über Wolken.
0: Nein!
1: Und dann dachte ich jetzt so, okay, spannend, weiß ja nicht. Aber ist tatsächlich gar nicht so unspannend, weil Wolken ganz viel verraten, auch wie das Wetter und so wird.
0: Ach, kannst
1: du. Und jetzt läuft er rum und sagt, ja, das sind übrigens Federwolken. Das ist gutes Wetter.
0: Nicht zu unterschätzen, unser Himmel. Same Old Sky hier von alle Farben.

0: 368 Meter auf einem Foto, aber bitte auch kreativ. Das ist hier unsere neue Challenge.
1: 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Good News. Nur hier bei Energy am Morgen mit Anna. Guten Morgen und mir, Ben.
0: Hi.
1: Wann habt ihr das letzte Mal den Fernsehturm fotografiert? Ab sofort werden eure Bilder nämlich gesucht. Bis zum 15. Oktober könnt ihr eure lustigen, kreativen Fernsehturmbilder einreichen. Die Bitte ist, kein KI, keine typischen Postkartenmotive und die besten werden tatsächlich im Foyer des Fernsehturms selbst ausgestellt. Finde ich eine ganz tolle Idee und ich wollte den Moment nutzen, um zu sagen, danke lieber Fernsehturm, ist wirklich mein wichtigster Ort in Berlin, weil als ich noch feiern war, als ich so jung war wie du, Anna, guten Morgen, mit Anfang 20 und nicht wusste, wo bin ich, wer bin ich, was bin ich, war der Fernsehturm immer meine Rettung und ich wusste, okay, grob dahin muss ich, dann weiß ich, wo ich bin.
0: Ich bin ja mehr Richtung Funkturm aufgewachsen.
1: Nee.
0: Ich bin ja Team Funkturm,
1: auf der Autobahn, bist du auf der Autobahn groß geworden, wirklich. Wir haben kein Fernsehturmbild für euch. Dafür haben wir Energy-Star Mark Forster überrascht. Wie das aussah, seht ihr auf unserer Insta-Seite @energy_berlin.
0: Ich bin nicht im Atemhaus.
1: Nein, natürlich, das müssen wir kurz
0: jetzt
1: aufklären.
0: Jetzt gibt's die Girlband Flow mit ihrer richtig tollen Nummer Leak It auf Energy. Immer die besten neuen Hits. Leak It.

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2: Das wird ein richtig schöner Tag, was die Berliner Temperaturen angeht. Wieder 24 Grad, teilweise 25 sogar, so ganz warm Momenten. Aber heute sind die Wolken dann doch präsenter als die letzten Tage. Trotzdem schöner Herbst.
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4: Da schauen wir noch gemeinsam auf die Berliner Straßen. Ihr steht in Lichtenberg. Zwischen Hubertusstraße und Warschauer Straße gibt es Stau stadteinwärts. Dann 20 Minuten Auweia immer noch Stadt in Richtung Wedding voll zwischen Britzer Tunnel Innsbrucker Platz und 20 Minuten ebenfalls voll AWO zwischen Rastplatz Parforsheide und der Spanischen Allee. Und dann müssen wir heute früh mal wieder über die Mieten bei uns in Berlin reden, denn Jakob, die gehen für einige wieder mal nach oben.
5: Ja, und zwar bei den landeseigenen Wohnungen, sowas wie DGWO, HOWOG oder GESOBAU. Da wurde direkt letzte Woche nach der Wahl die ersten Leute schon Post bekommen. Es gibt kräftige Kritik gerade von den Linken bei uns in Berlin. Unser Bausenator Gebler sagt aber, naja, so eine Erhöhung kommt ja auch nicht ohne Grund.
6: Wer meint, dass landeseigene Gesellschaften ganz viel leisten sollen für Quartiersentwicklung, für bezahlbares Wohnen, für gutes Wohnen, für Sanierung, für Klimafahrt und sonst was alles und gleichzeitig sagt, aber Geld dürfen sie keins einnehmen, der wird irgendwann feststellen, dass das nicht zusammenpasst.
5: Ja, nachher soll dann auch noch offiziell bekannt gegeben werden, wie viel die Mieten im Schnitt so nach oben gehen.
4: Mhm.
5: Der Tankrabatt kommt ja morgen zurück, dann geht es bei der Steuer um 17 Cent den Liter runter. Das muss aber nicht heißen, dass alles schon um Mitternacht billiger wird. Ja, genau. Auch beim letzten Tankrabatt hat es ja ein bisschen gedauert, bis sich die Preise so eingepegelt haben. Denn eigentlich gilt der neue Preis ja nur für den Kraftstoff, der neu eingekauft wird von den Tankstellen.
7: Oh nein.
5: Und in Alaska wird ja jedes Jahr der fetteste Bär gesucht bei der Fat Bear Week. Und gewonnen hat jetzt am Ende der Bär Backpack. Da haben die meisten Leute gesagt, ja, das ist ein richtig fetter Bär, 20 Jahre alt. Bei dem Wettbewerb will man ja immer darauf aufmerksam machen, dass die Bären in freier Wildbahn immer mehr bedroht sind, gerade auch durch den Klimawandel.
4: Ein richtiger Kuschelbär also.
7: Ja,
4: immer wenn ich so Videos sehe, eben von Bären in freier Wildbahn,
7: süß.
4: Das habe ich glaube ich schon mal erzählt, dann denke ich mir so, ich glaube, ich könnte sie streicheln.
7: Ja,
4: ich glaube, ich könnte den Bär bändigen, der würde mir nichts tun und ich bin quasi die Tierflüsterin.
7: Ja.
4: Habt ihr das nicht auch manchmal bei so Videos?
5: Der Witz ist, ich glaube, der Bär denkt das gleiche über dich.
7: Ja, der kriegt dich auch gebändigt in seinem Magen.
5: Ja, ich kann sie ändern.
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2: Mit neuer Musik von Michael Schulte, Cover You, ein Song für seine zwei Söhne.
4: Oh,
2: was
4: süß.
2: Er ihnen rät, erklären wir gleich.
4: Jetzt gibt's erstmal eine Runde Teddy Swims, Mr. Know It All. Es ist schon Mittwoch. Ich finde, die Woche ist relativ
2: die geht wirklich,
4: schnell.
2: Hab ich auch gerade gedacht.
4: Ah.

0: da seid ihr genau richtig. Energy am Morgen ist an. Hier Anna, guten Morgen. Und Ben.
1: Hallo.
0: Und neue Musik.
1: Ganz frisch von Energy-Star Michael Schulte, Cover You, ein Song gewidmet an seine beiden Söhne mit so ein bisschen einer elterlichen Botschaft, die sagen soll, egal was passiert, egal wie dunkel das Leben wird oder wie schwierig, welche Probleme du hast, ich passe auf dich auf und bin immer für dich da.
0: Das ist niedlich.
1: Eltern eigentlich ausmacht. Sie sollen für einen da sein quasi. Sie haben einen ja auch gemacht.
0: Auch wenn man sich oft denkt, vielleicht, Gott, was habe ich für eine Göre erzogen.
1: Ja.
0: Habt ihr euch selber ausgesucht. Ihr wolltet Kinder,
1: jetzt
0: habt ihr sie.
1: Ja, sehr gut.

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16: Na, habt ihr mal wieder Bock auf ein krasses Konzert? Dann seid ihr hier genau richtig. Hi, Energy am Morgen ist an mit Anna. Guten Morgen. Und Ben,
17: morgen.
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17: Berliner Wetter gibt's gar nichts zu meckern, und zwar nicht nur heute, nicht nur die letzten Tage, sondern die kommenden Wochen über werden richtig schön, weil vor allem trocken und immer so um die 20 Grad und Sonne.
16: Das klingt richtig gut, da schauen wir noch gemeinsam auf die Berliner Straßen. 20 Minuten braucht er länger. AWO zwischen Rastplatz, Paffhausheide, Spanischer Allee, auch auf dem Stadtring Richtung Wedding zwischen Britzer Tunnel und Innsbrucker Platz. Und eine Meldung habe ich noch, 111 zwischen Schulzendorfer Straße und Tunnel Forst am Tegel. Da ist die rechte Spur gesperrt, auch da gibt's stockenden Verkehr, aufpassen. Und Jakob, bei uns in Berlin geht's ja mit den Mieten immer weiter rauf,
17: ja.
16: Jetzt auch bei den landeseigenen Wohnungsunternehmen.
19: Und da regt sich vor allem Niklas Schenker von den Linken richtig doll auf. Der hat im RBB schon gemeint, man hat ja schon im Wahlkampf immer gesagt, man will so einen Preisdeckel für die landeseigenen Unternehmen, und jetzt das.
20: Berlinweit haben sich jetzt direkt nach der Wahl ganz viele Mieterinnen und Mieter bei uns gemeldet, die von landeseigenen Wohnungsunternehmen eine Mieterhöhung im Briefkasten hatten. Und der Zeitpunkt wirft natürlich einige Fragen auf, direkt nach der Berlinwahl.
19: Ja, unser Wohnungssenator Gelbler hat aber schon gemeint, na, die Unternehmen, die brauchen ja auch mehr Kohle. Erstmal zum Bauen und Sanieren, und dann wollen die Mitarbeitenden da ja auch mal Geld verdienen. Dann bekommen wir bei uns in Berlin ja kein Olympia und vielleicht auch keine Expo, denn unser Senat will halt schon diese Weltausstellung 2035 hierher holen. Das wäre dann aber rund um den Flughafen BER, und Brandenburg hat da gerade wohl nicht so Lust drauf. Unsere Wirtschaftssenatorin Giffey sagt aber im Tagesspiegel, na dann halt zur Not einfach alleine bewerben,
17: so.
19: Ja, ohne Brandenburg.
17: So.
19: Und viele große KI-Firmen waren ja gerade, man sollte die Entwicklung ein bisschen bremsen. Nicht, dass man die KI am Ende so weit hat, dass man die gar nicht mehr selber kontrollieren kann. Es gibt ja auch schon die Idee, dass es eine extra Aufsicht für diesen KI-Bereich geben sollte. Da hält US-Präsident Trump aber gar nichts von. Der hat jetzt gesagt, das sollte man lieber den Firmen selber überlassen. Die sollen sich am besten alle gegenseitig kontrollieren.
16: Ja, ist schon irre mit der KI, ne?
19: Ja,
16: also
19: gefährlich.
16: Meine Generation, wir lieben das so, für Lust

0: lustige Videos auf Social Media. Aber wenn Expertinnen sogar schon sagen, naja, nicht, dass man sie irgendwann nicht mehr kontrollieren kann, ist schon eine Ansage. Ach, ne?
1: Wird schon, toi, toi, toi. Ja.
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4: 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Guten Morgen, Jakob und Ben. Energy,
1: wo finde ich die Person, auf die ich mein ganzes Leben lang gewartet habe?
0: Das ist aber eine leichte Frage. Ein Dating-Coach nennt einen Ort, den kennt ihr alle. Aber da würdet ihr niemals suchen. Hört ihr alles noch vor 10? Wir machen jetzt erstmal weiter mit der wundervollen Tiffany Arrows und Find Me. Schönen Mittwoch.

0: Morgen, hier ist Energy am Morgen für euch mit Anna Gutmann und mit Ben. Und es geht um die ganz große Liebe jetzt.
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0: Wir beantworten Fragen, die in Songs gestellt werden. Zum Beispiel, how much is the fish? Die Antwort, 3,80 Euro. Heute geht es um diese Frage von Energy Star Rihanna.

0: Where have you been all my life? Wo bist du mein ganzes Leben lang gewesen?
1: Fragen wir nach bei Dating-Coach Kim Carsten. So, jetzt ist die Frage, wo finden wir denn die große Liebe?
2: Die große Liebe findet man selten dort, wo man verzweifelt danach sucht, sondern eben dort, wo man einfach man selbst ist. Und deswegen sage ich immer wieder, sollte man zunächst bei sich selbst ansetzen, sich fragen, was die eigenen Werte sind und wen man wirklich an seiner Seite haben möchte, unabhängig davon, was andere auch davon denken. Und dann eben auch konsequent ein Leben zu führen, das diesen Werten entspricht. Und so triffst du ganz automatisch Menschen, die zu diesem Lebensstil passen, statt eben Menschen zu suchen, die einfach nur versuchen, eine Leere in dir zu füllen.
1: Oh ja, das ist sehr interessant. Ne? Wenn man irgendwie Angst hat davor, alleine zu sein oder man vielleicht auch von Bindungsmustern aus der Kindheit von Mama und Papa irgendwie was mitbekommen hat und sich dann genau so einen Mensch, so einen Partner dann wieder sucht.
0: Krass.
1: Also zu sich selber stehen und vielleicht mal eine Liste machen mit Werten, was möchte ich eigentlich im Leben.
0: Wie tiefsinnig Fragen in Songs sein können quasi, finde ich sehr gut.
1: Habt ihr auch Fragen, die in Songs vorkommen, dann schickt sie uns ganz einfach bei WhatsApp und wir beantworten sie dann.
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2: Na, da haben wir es doch auch schon wieder 10 Uhr. Schön, dass ihr mit dabei seid. Ich bin Laura und habe für euch am Start natürlich die 10 Hits am Stück. Da gleich die neue Nummer von Taylor Swift mit Patient Zero. Jetzt aber ganz entspannt, das ist Nico Santos und dann mit euch einen schönen Mittwoch.

absolute Konstante in meinem Leben ist ganz klar Taylor Swift. Die liefert einfach immer in regelmäßigen Abständen und auf die beste Art und Weise. Am Freitag hat sie uns einfach aus dem Nichts 4 Songs geschenkt. Und mein Liebling unter diesen 4, ganz klar Patience Zero. Und da spiele ich euch jetzt übrigens das Musikvideo dazu. Ist ein absoluter Blockbuster. Dakota Johnson ist da mit dabei. Zu krass einfach alles. So, jetzt aber erstmal Taylor Swift mit Patience Zero.

0: Hier ist Energy mit immer den besten neuen Hits. Ja, und heute ist nicht nur irgendein Mittwoch. Heute ist der 30. September, also der letzte Tag im September. Und ihr wisst genau, was das heißt. Oh yeah. Green Day. Wake me up when September ends. Also weck mich auf, wenn September vorbei ist. Das habe ich hiermit offiziell getan. Auftrag erledigt. Und morgen früh übernehmen das natürlich wieder Anna Guten Morgen und Ben von Energy am Morgen. Da ist aber auch ganz egal, welcher Tag es ist. Die beiden holen euch raus aus den Federn und begleiten euch in den Tag, ob ihr wollt oder nicht. Also einschalten.
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4: Wetter. Ein bisschen grau heute alles in Berlin. Wir haben viele Wolken, die am Himmel hängen, aber dafür doch relativ milde 23 Grad maximal. Aktuell sind wir so bei den 16 rum. Also, na, wenn die Sonne sich ein bisschen anstrengen könnte, sie ab und zu mal ein bisschen durchblitzen. Ansonsten nehmen wir auf jeden Fall die warmen Temperaturen mit.
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4: Verkehr. Kurzer Blick noch zu euch auf die Straßen. Da steht er im Stau auf der A100 Stadtring Richtung Treptow zwischen Detmolder Straße und Albuin Straße. Hier ein kleiner Stau. Ansonsten kommt er aber gut durch.
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0: Moin, hier ist Energy und diese Dame hier. Energy Star Rita Ora hat jetzt alles erreicht. Ja, denn Energy Star Rita Ora hat jetzt ihren Führerschein und das nach 12 Jahren. Und wir fragen uns alle zu Recht, wie kann das so lange gedauert haben? Immerhin hat sie von ihrem damaligen Freund Calvin Harris, kennen wir auch alle, aha, der hier, als Motivation einen Mercedes im Wert von über 100.000 Euro geschenkt bekommen. Aber das war wohl nicht Ansporn genug. Ihre Karriere war da ein Ticken wichtiger, sie hat ordentlich geackert. In der Zeit hat sie bei den Brit Awards abgeräumt, einen Bambi bekommen und zig MTV Music Awards gekriegt. Aber jetzt kann sie eben auch ihre Auszeichnungen herumfahren. Ist das nicht schön? Kurzer Reality-Check an der Stelle. Ich hätte in den letzten 12 Jahren meinen Führerschein fast mehrmals verloren. Nein, natürlich nicht. Das war ein kleiner Spaß. Ich habe tatsächlich seit genau 12 Jahren meinen Führerschein. Und nächstes Ziel für mich, also die Bambis.
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3: Wetter. Das Wetter in Berlin, das will, das hat richtig Bock. Vor allem die Sonne, die quetscht sich immer wieder durch die Wolkendecke und beschert uns schöne, milde Temperaturen. Aktuell sind wir bei 16, bekommen aber noch bis zu 23 Grad heute. Also, wenn die Sonne so weitermacht, dann wird das heute ein richtig schöner Tag.
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auf Mallorca mit direktem Blick aufs Meer. So hat Energy Star Nico Santos seine neue Nummer Classic geschrieben. Kann ja also nur ein Banger werden bei diesen Voraussetzungen. Und dann ist es halt auch noch Nico Santos. Der liefert sowieso immer, egal wo er ist. Deswegen jetzt volle Fahrt voraus. Das ist Nico Santos mit Classic hier bei Energy. Und das sind immer die besten neuen Hits.

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2: Wunderhübschen Mittwoch, wir stecken mittendrin in den 10 Hits am Stück. Es ist 11 Uhr, mein Name ist Laura und ich beschere euch gleich Shawn Mendes. Ja, der junge Mann ist zurück. Jetzt aber erstmal Topic mit Sorry Puppy.
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Leute, das Baby von Shawn Mendes wird 10. Also sein Album Illuminate, das ist jetzt 10 Jahre alt. Und das hat er einmal mit einem Comeback in Mailand bei der Fashion Week gefeiert. Und mit einem neuen Song, Cold in California. Das lag 10 Jahre lang unveröffentlicht im Archiv. Und jetzt ist es draußen für uns alle. Also danke Shawn und happy 10-Jähriges. Und das ist er jetzt. Shawn Mendes mit Cold in California hier bei Energy. Und das sind immer die besten neuen Hits.

0: wir gehen rein in den Mittwoch mit einer 368 Meter langen Good News.
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0: Ja, ja. Hi, ihr hört Energy mit immer den besten neuen Hits. Und wann habt ihr das letzte Mal den Fernsehturm fotografiert? Ich erst heute Morgen tatsächlich an der Schönhauser Allee. Da hat man immer diesen perfekten Blick die Straße runter in der Morgendämmerung. Einfach schön. Und ab sofort werden eure Bilder gesucht. Bis zum 15. Oktober könnt ihr eure lustigen, kreativen Fernsehturmbilder einreichen. Einzige Voraussetzung, keine KI und keine typischen Postkartenmotive. Die besten, die werden dann im Foyer des Turms ausgestellt. Wir haben jetzt keine Fernsehturmbilder für euch. Dafür haben wir aber Energy Star Mark Forster überrascht. Das ist auch sehenswert.

0: Das findet ihr auf unserer Instagram-Seite energy_berlin. Und noch mehr gute Nachrichten, die gibt's dann natürlich morgen wieder bei Energy am Morgen.
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9: Die Sonne muss heute ganz schön ackern, um uns hier in Berlin zu erreichen. Manchmal schafft sie es, manchmal nicht. Wir haben auf jeden Fall relativ milde Temperaturen, aktuell um die 16 Grad. Es sollen aber noch maximal 23 Grad werden.
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9: Grüße gehen raus zu euch auf die Straßen. Da habe ich einen kleinen Stau zu vermelden von der A100 Stadtring Richtung Wedding zwischen Oberlandstraße und Kreuz Schöneberg. Da braucht ihr ungefähr 10 Minuten länger. Ansonsten kommt ihr aber gut durch. Gute Fahrt euch!

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ja, noch einmal jung sein, das wär's doch, ne? Leute, das geht! Wirklich, die Playlist heute gigantisch am Start jetzt hier bei Energy. Avril Lavigne mit Skater Boy aus dem Jahr 2002. Meine Güte.

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2: Ja, das riecht doch schon richtig nach Mittagspause. 12 Uhr, ihr hört Energy, wir stecken mittendrin in den 10 Hits am Stück. Mein Name Laura, gleich serviere ich euch ein echtes Brett von Ray. Jetzt aber erstmal The Bowser mit Magnetic.

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Energy Star Ray ist ja bekanntlich auf der Suche. Und kurz dachte die Welt, sie hätte ihren Husband gefunden in Michael B. Jordan. Die beiden wurden im Freizeitpark gesichtet, aber jetzt bei den VMAs hat Ray klargestellt, wir sind nur Freunde. Falscher Alarm also, aber wir haben nicht nur Freude an ihrem Privatleben, sondern auch an ihrem beruflichen Leben. Deswegen freuen wir uns jetzt auf Ray. Das ist sie mit Joy hier bei Energy und das sind immer die besten neuen Hits.

0: hier ist Energy am Mittwoch mit der Frage, was würdet ihr alles für euer Haustier tun? Die Antwort von Energy am Morgen ganz klar. Alles. Aber ich fühle das, ich bin auch so eine Kandidatin, wenn ich zum Beispiel eine Katze hätte, dann würde ich mir auch safe so einen kleinen Rucksack mit Guckloch kaufen, damit ich sie überall mit hinnehmen kann. So, jetzt aber Bens Dackel Herkules, der hat einen DNA-Test bekommen und die Ergebnisse, die haben nicht nur Kollegin Anna Guten Morgen schockiert. Wir hören nochmal rein.
1: Wir mussten so Haare hinschicken

0: und so ein bisschen Speichel. Das war auch nochmal ein Freundschaftstester, als ich mit so einem kleinen, so einem, wie so ein Ohrstick ist das quasi, so ein Wattebäuschen, musste ich in seinen Mund rennen und ein bisschen Speichel raus und aber hat okay, haben wir überlebt. Und jetzt stellt sich raus, halte ich fest, an der guten Morgen, er ist.
1: Nein!
0: Offiziellen Ergebnis.
1: Ja, was steckt wohl alles in diesem kleinen Dackel drin? Die ganze Geschichte, die seht ihr auf unserer Insta-Seite energy-de.
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19: Das nennt man dann wohl einen

0: Klassischen Mix aus Sonne und Wolken. Die Sonne kämpft sich immer mal wieder durch und beglückt uns hier in Berlin, schafft es aber leider nicht immer. Dafür ist es schön mild. Maximal 23 Grad sind heute drin.
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0: 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Kurzer Straßencheck, da bitte vorsichtig fahren. Es hat gekracht in Charlottenburg-Nord, der Tegeler Weg. Deswegen ist am Jakob-Kaiser-Platz stadteinwärts gesperrt. Außerdem noch Stau auf der A100 Stadtring Richtung Wedding zwischen Oberlandstraße und Kreuz-Schöneberg. Rechnet da mal mit 10 Minuten plus.
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0: Ja Mensch, grüßt euch, ihr hört Energy und wir machen jetzt gemeinsam einen Ausflug über den Teich in die USA. Die schauen ja gerade so ein bisschen über ihren Tellerrand hinaus und haben dabei zum Beispiel schon das Lüften für sich entdeckt. War ein riesenvirales Ding letztes Jahr. So, und jetzt sind die Amis gerade auf besonderer kulinarischer Entdeckungsreise. Erst das $60 Sauerteigbrot in New York City. Haben wir mitbekommen, wo die Scheibe Brot mit Marmelade drauf einfach $8 kostet. Dann gab es die große virale Entdeckung auf Social Media. Die kleine Schwester von Granola. Müsli. Oder wie die sagen, Moosley. Ja, und jetzt ist eine Creatorin der nächsten großen Sache auf der Spur, nämlich Kaiserschmarrn. Oder wie sie es nennt, Scrambled Pancakes. So geil. Ja, mein Call übrigens, was als nächstes dort aufploppt, Flammkuchen. Wird dann als Sour Cream Pizza für $300 verkauft. Ja, gern geschehen.
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9: Wetter. Das Wetter in Berlin, das gibt sich weiter doll Mühe. Die Sonne, die kämpft sich immer wieder durch die Wolkendecke durch, schafft es aber nicht immer. Trotzdem ab und zu ein paar Sonnenstrahlen im Gesicht. Ist schön, maximal 23 Grad sind drin.
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1: Willkommen am letzten Septembertag. Es ist 13 Uhr, ihr hört Energy und wir stecken mittendrin in den 10 Hits am Stück. Gleich Malik Harris mit Easy, jetzt Drag Style, Turn the Lights Off. Ich wünsche euch einen schönen Mittwoch.

0: Hot Energy mit immer den besten neuen Hits. Und jetzt gibt's Malik Harris, der wirklich Musik liefert am laufenden Band. Und das ist jetzt gar nicht so eine große Herausforderung für ihn.
1: Ich habe das Glück, ich bin in einer musikalischen Familie aufgewachsen. Ich habe irgendwie das Glück, dass das von selber kommt. Also auch diese Melodien, die im Kopf bleiben oft, das kommt einfach so.
0: Ja Mensch, schön für ihn und vor allem schön für uns. Jetzt gibt's Malik Harris mit Easy hier bei Energy. 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

0: Was geht ab? Ihr hört Energy am Mittwoch. Und ihr wisst genau, was das heißt. Jeden Mittwoch beantworten wir Fragen. Fragen, die in Songs gestellt werden. Und heute gab es bei Energy am Morgen hierauf eine Antwort. Ja, ja. Rihanna, where have you been all my life? Wo finde ich die Person, auf die ich mein ganzes Leben gewartet habe? Und die Antwort, die gibt's von Dating-Coach Kim Carsten. Wo finden wir denn die ganz große Liebe?
1: Die große Liebe findet man selten dort, wo man verzweifelt danach sucht, sondern eben dort, wo man einfach man selbst ist. Und deswegen sage ich immer wieder, sollte man zunächst bei sich selbst ansetzen, sich fragen, was die eigenen Werte sind und wen man wirklich an seiner Seite haben möchte, unabhängig davon, was andere auch davon denken. Und dann eben auch konsequent ein Leben zu führen, das diesen Werten entspricht. Und so triffst du ganz automatisch Menschen, die zu diesem Lebensstil passen, statt eben Menschen zu suchen, die einfach nur versuchen, eine Leere in dir

0: erfüllen.
1: Sehr gut, da machen wir einen Haken dran. Und wenn ihr auch eine Frage auf einem Song habt, dann schreibt es uns und Energy am Morgen findet garantiert eine Antwort.
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1: 50-50 heute das Wetter in Berlin. Teils Sonne, teils aber auch dicke Wolken. Schöne, milde Temperaturen bekommen wir aber. Maximal 23 Grad heute drin. Ist aushaltbar.
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1: Da heißt es, vorsichtig fahren. Es hat gekracht in Charlottenburg-Nord. Deswegen ist der Siemensdamm ab Nikolaus-Großweg in Richtung Jakob-Kaiser-Platz komplett gesperrt. Ansonsten kommt er gut durch und euch eine gute Fahrt.
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Anoyaseyo. Ihr hört Energy und damit immer die besten neuen Hits. Ja, richtig gehört, das war gerade eben Koreanisch. Habe ich dieses Jahr auf meiner Reise durch Südkorea gelernt. Und das kann ich euch auch nur empfehlen, dieses Land. Die Natur, die Menschen, die Städte, alles wunderschön dort. Deswegen hier meine Top 3 Erfahrungen, falls ihr auch Lust habt, da mal hinzureisen. Aufgepasst, keine Nation schützt sich so vorbildlich vor Sonne wie die Menschen dort. Da hängen extra an Fußgängerampeln riesige Sonnenschirme.

damit alle im Schatten warten können und keiner in der Sonne stehen muss. Dann ist das Badezimmer meistens einfach eine große Dusche. Bedeutet, wenn man duscht, ist alles nass, weil die so mittendrin ist. Kein Scherz. Und es ist die Heimat von dieser gigantischen Musik.

0: BTS hier. Und das ist Lisa. Ja, die besten K-Pop-Hits bekommt ihr nonstop in unserem Energy K-Pop-Stream auf energy.de oder in unserer Energy-App. Da gibt's auch über 40 weitere Streams, falls ihr heute am letzten Septembertag ja vielleicht schon in Weihnachtsstimmung seid. Ich meine ja nur.
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Was geht ab? Ihr hört Energy und der Song, der jetzt kommt, löst bei mir automatisch eine Reaktion aus. Ich möchte die PlayStation anschalten. Und dann FIFA 2014 zocken. Also jeder, der das gezockt hat, der weiß jetzt Bescheid. Jetzt kommt John Newman mit Love Me Again. Ah, das löst solche Flashbacks aus. Viel Spaß. 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
2: Uhr an diesem letzten Tag im September. Ich bin Laura und habe natürlich dabei die 10 Hits am Stück. Da gleich das Highlight Oliver Heldens. Jetzt aber erstmal Jonathan Ass mit Flipside.

Einen wunderschönen Mittwoch euch. Energy ist an und jetzt gibt's ein Lied über Vokale. A, E, I, U, U. Nur, dass es halt fett klingt. Und dafür sorgt Energy Star DJ Oliver Heldens. Das ist er jetzt mit A, E, I, O, U. Let's go.

0: wunderschönen Mittwoch euch. Ihr hört Energy mit immer den besten neuen Hits. Und Leute, Anne Hathaway hat wirklich das krasseste Kinojahr überhaupt auf dem Buckel. 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Verity heißt er, ist ein Psychothriller und wir hören rein.
1: Das ist Verity. Die Ärzte glauben nicht, dass sie jemals widersprechen oder laufen wird. Du bist die Einzige, die ihr letztes Buch beenden kann.
0: Oh, das klingt doch auch schon wieder nach Drama pur. Und Anna, guten Morgen von Energy am Morgen, durfte ihn schon sehen und sie wird berichten. Also stay tuned und schaltet morgen ein.
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0: Das Berliner Wetter, das macht es heute unmöglich, sich perfekt zu kleiden. Es ist irgendwie alles möglich. Wir haben immer wieder viele Wolken. Dann kommt wieder die Sonne raus. 23 Grad in der Spitze. Also es ist auch noch mild dazu. Deswegen würde ich sagen, nehmt einfach mal alles mit. Dann seid ihr auf der sicheren Seite.
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0: Verkehr. Es ist ein bisschen was los auf den Straßen. Das größte Problemchen haben wir allerdings auf der A100 Stadtring Richtung Wedding. Hier zwischen Oberlandstraße und Kreuz Schöneberg Stau. Rechnet da mal mit 10 Minuten plus. Ansonsten kommt er gut durch.
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0: grüß euch, ihr hört Energy und Leute, Europa war dieses Jahr als Reiseziel so beliebt wie nie zuvor. Ja, aber ist ja auch schön hier, ne? Ich selbst war zum Beispiel auch in Budapest zum ersten Mal und ich finde, wir hier in Deutschland, wir können uns auch noch einiges von unseren europäischen Nachbarn abschneiden. Vor allem, was die Sprache angeht. Hier folgen drei Worte, die im Deutschen leider fehlen. Wir fangen an mit Wort Nummer 1.
1: Sobremesa.
0: Das ist Spanisch und das steht für das gemütliche Beisammensitzen und Unterhalten nach dem Essen. Toll, ich liebe das, wenn das passiert und schön, dass man das ja auch benennen kann. Weiter geht's mit dem nächsten Wort.
1: Turtle.
0: Das kommt aus dem Schottischen und steht für das Zögern beim Vorstellen einer Person, weil man deren Namen vergessen hat. Wirklich, ich persönlich bin nur am Tarteln. Ich bin eine ganze Turtle, wirklich. Und das letzte Wort.
1: Pionierset.
0: Das ist Ungarisch und steht für das Gefühl, dass etwas fehlt, ohne genau zu wissen, was es ist. Also bei mir zum Beispiel immer, wenn ich meine Koffer packe, habe ich immer dieses Gefühl hier.
1: Pionierset.
0: Genau. Und damit euch Bon Voyage und bis zum nächsten Mal, wenn es wieder heißt Sprachen lernen mit Laura.
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8: Das Berliner Wetter heute unberechenbar, aber schön. Also immer mal wieder schaut die Sonne raus, ansonsten viele Wolken und 23 Grad in der Spitze. Das ist angenehm mild und das bekommen wir übrigens auch morgen wieder.
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pünktlich zur Party ist er zurück. So lobe ich mir das, Mr. Shawn Mendes. Vor 10 Jahren hat er sein Album Illuminate rausgehauen und das feiert er mit einer neuen Single. Die hört auf den Namen Cold in California und die gönnen wir uns jetzt. Das ist Shawn Mendes mit Cold in California und das sind immer die besten neuen Hits.

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1: Wir haben es 15 Uhr und starten rein in euren Energy-Nachmittag. Hallöchen, ich bin's Vivi. Gleich habe ich für euch einen neuen Track und zwar von Ray Dalton. Heißt Got That High, da hören wir gleich mal rein. Jetzt Temper City für euch mit Self-Aware.

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1: Ihr hört Energy jetzt mit Ray Dalton und da habe ich doch ein paar Fun Facts für euch. Zum einen, Ray Dalton war früher mal Tennislehrer, hat dann seine Tenniskarriere aber aufgegeben, weil er mit diesem Song hier durchgestartet ist. Like the ceiling can't hold us. Ja, wissen auch viele nicht, dass er das tatsächlich singt. Can't Hold Us, Macklemore. Hört ihr jetzt hier Ray Dalton mit Got That High, immer die besten neuen Hits.

0: Ihr hört Energy, immer die besten neuen Hits für euren Mittwoch. Gerade gehört Shabusi und Miles Smith mit Blink Twice. Achtung Leute, jetzt wird's ein bisschen crazy. Ben ist ja unser Morningshow-Moderator bei Energy am Morgen. Der hat einen süßen Hund, nämlich den Dackel Herkules. Und der hat jetzt einen DNA-Test bekommen. Die Ergebnisse haben nicht nur Kollegin Anna Guten Morgen schockiert.
1: Wir mussten so Haare hinschicken und so ein bisschen Speichel. Das war auch nochmal ein Freundschaftstest, als ich mit so einem kleinen, so einem, wie so ein Ohrstick ist das quasi, so ein Wattebäuschen, musste ich in seinen Mund rennen und ein bisschen Speichel raus. Und aber hat okay, haben wir überlebt. Und jetzt stellt sich raus, halte ich fest, Anna, guten Morgen, er ist...
0: Nein!
1: Offiziell Ergebnis...
0: Na, was er nur ist, die ganze Geschichte, das seht ihr auf unserer Insta-Seite @energy_de.

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9: Wetter. Es ist ein schönes Wetterchen, das kann man wirklich nicht anders sagen. Heute den ganzen Tag immer ein bisschen Sonne am Start, um die 24 Grad. In der Nacht wird es halt kalt, ne? Da müsst ihr dran denken, wenn ihr auf dem Bergfest heute noch unterwegs seid, 13 Grad haben wir da.
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9: Verkehr. Da staut sich's gerade ordentlich auf dem Stadtring Richtung Treptow, Höhe Schmargendorf. Müsst ihr noch eine Dreiviertelstunde circa mehr einplanen. Und dann habe ich noch eine Meldung aus Lichterfelde. Da ist die Heinersdorfer Straße zum Teil in beiden Richtungen voll gesperrt, weil dort Gas austritt. Ihr hört Energy. Immer die besten neuen Hits mit mir, Vivi. Hier geht's jetzt weiter für euch mit einem richtig schönen Song von Tiffany Ares. Find Me hat sich selber geschrieben. Und um Drehbuchautorinnen, die sehr erfolgreiche Filme schreiben, geht's hier gleich.

0: Waren Filme wie Barbie, Jurassic World oder auch Avatar The Way of Water so erfolgreich, weil sie von Frauen geschrieben wurden? Die Wissenschaft sagt, ja, wahrscheinlich. Energies an, immer die besten neuen Hits mit mir, Vivi. Es gibt jetzt nämlich eine neue Studie der Uni Mainz. Die haben sich die Frage gestellt, welche Filme sind denn eigentlich am Ende erfolgreicher? Die, die von Frauen geschrieben wurden oder die, die von Männern geschrieben wurden? Und die Zahlen sagen ganz klar, Frauen haben gewonnen. Die Filme, die von Frauen geschrieben wurden, nehmen einfach mal ein Drittel mehr Geld ein als die von Männern. Das ist schon krass. Und das Doofe, was mich aber ehrlicherweise gar nicht wundert, ist, trotzdem geht das meiste Budget weiterhin an Filme, die von Männern geschrieben wurden. Ja, nee, ergibt komplett Sinn.
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Ich finde, es gibt ein Musikjahrzehnt, das immer ein bisschen unterschätzt wird, und zwar die 2010er. So wake me up when it's all over. Is it too late now to say sorry? Ey, ich meine, Leute, die geben einem doch alle irgendwie ein richtig geiles Gefühl, oder? Ich liebe 2010er Hits. Wir haben für euch einen ganzen Stream davon, und zwar bei uns in der Energy App. Da findet ihr aber auch Energy Disney Hits oder Energy K-Pop. Klickt euch da mal rein, ist natürlich alles for free. Und jetzt kommt ein richtig schöner 2010er Song von Ed Sheeran, The 18. Why?

0: Es ist 16 Uhr und ihr seid mittendrin in euren 10 Hits am Stück.
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0: Santos hat mal wieder einen neuen Track draußen. Er heißt Classic und den hören wir gleich. Jetzt geht's erstmal weiter. Nee, jetzt habe ich für euch Nico Santos mit Why Don't You Stay und gleich habe ich für euch einen neuen Track von Clean Bandit.

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Ihr hört Energy mit mir, Vivi. Und dieser Song hier hat mich wirklich eine ganz lange Lebensphase begleitet. Rather Be von Clean Bandit. Und genau die haben jetzt einen neuen Track draußen. Er heißt Company. Ich freue mich, dass wir den jetzt zusammen hören hier auf Energy.

0: Immer die besten neuen Hits hört ihr hier auf Energy mit mir, Vivi. 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
15: 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Das liegt einfach daran, dass ich nicht raus muss. Ich kann einfach ich sein, auf meiner Couch, mit Heizdecke und Fernseher an. Und das mache ich jetzt das nächste halbe Jahr. 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
15: Ja, das sieht schön aus. Ist ein schöner Spätsommer, Schrägstrich Anfang Herbst. 24 Grad haben wir heute. Die Sonne ist manchmal da. Dann sind da auch mal wieder ein paar Wolken. Und genauso geht es die nächsten Tage weiter. Ab Freitag wird es ein bisschen kälter, aber immer noch okay. Um die 19 Grad kriegen wir da.
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15: Ja, da könnte gerade eigentlich auf allen Straßen in Berlin so 10 Minütchen mehr einplanen. Ist halt klassischer Feierabendverkehr schon. Eine Besonderheit gibt es noch auf der Herrstraße, und zwar Höhe Gatower Straße. Da gab es einen Unfall, deswegen staut sich's dort. Und in Mitte geht eine Demo los in einer halben Stunde. Geht dann so anderthalb Stunden auf der Torstraße, Tucholskystraße und Chausseestraße. Gibt es deswegen ein paar Einschränkungen und Sperrungen.
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15: Auch wenn das Wetter jetzt noch ganz okay ist, kann ich euch versprechen, das ist Mitte, Ende Oktober nicht mehr so. Aber Leute, ich habe da noch ein kleines Ass im Ärmel. Ihr könnt nach Cannes

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1: 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Und da könnt ihr dann für euren Favoriten voten. Gibt's verschiedene Kategorien, zum Beispiel International Male Artist, Female Artist oder auch International Newcomer. Und da sind dann zum Beispiel Stars mit dabei wie Tyler oder auch Sienna Spyro oder auch sie hier. Hätte diesen Award, finde ich, auch sehr verdient. Olivia Dean. Und ich finde, bei all diesen Namen denkt man so, das sind doch keine Newcomer, oder? Weil das schon so große Stars sind. Aber das ging halt einfach super schnell bei denen. Ihr geht jetzt rein in die Energy App. Und ich würde sagen, gleich geht's hier weiter für euch mit euren 10 Hits am Stück. Und da hört ihr Olivia Dean dann auch in voller Länge mit So Easy to Fall in Love.
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2: Auch die Rolle des Bond-Bösewichts soll schon gecastet worden sein. Und das steht jetzt in dem Artikel. Im engeren Favoritenkreis befindet sich die 12 Jahre alte deutsche Radiomoderatorin A. Guten Morgen. Der erste neue Bond-Film soll dann heißen Gute Nacht, Lady Guten Morgen. Also es ist schon relativ konkret.
3: Was erzählst du denn für einen Quatsch? Warum bin ich denn wieder der Bösewicht?
2: Anna.
3: Da will ich auch mal eine Prinzessin oder irgendwas Liebes sein. Immer bin ich die blöde alte Böse.

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2: Kurze Frage, bin ich die Einzige, die heute das erste Mal von einem El Niño-Jahr gehört hat? Es war mir kein Begriff und alle, die ich gefragt habe, ja klar, kennt man doch. Naja, für die drei da draußen, die es vielleicht auch noch nicht kennen, wir haben dieses Jahr ein El Niño-Jahr, sagen Wettermeteorologen. Das hat irgendwas mit dem Pazifik zu tun. Wenn der übers Jahr zu warm wird, dann hat es auch Auswirkungen auf unser Klima. Heißt basically, es wird ein sehr regnerischer Herbst. Wir haben einen sehr frühen Winter und ab Neujahr dann auch einen sehr kalten. Das finde ich sind fantastische Nachrichten, oder?
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0: Leute, Energies an und ihr seid mittendrin übrigens in euren 10 Hits am Stück.
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0: Nico Santos hat einen neuen Track draußen. Er heißt Classic und da hören wir am besten gleich mal zusammen rein. Jetzt geht's hier weiter mit richtig schönen Feierabend-Vibes. Michiko von DJ Goja hört ihr auf Energy.
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Wenn ihr beim nächsten Song direkt wieder so eine Urlaubsstimmung bekommt, dann liegt es wahrscheinlich daran, dass Nico Santos den auf Mallorca mit direktem Blick aufs Meer geschrieben hat. Ich finde, das kommt komplett rüber und ich wäre jetzt auch gerne dort. Classic hört ihr hier auf.

0: Immer die besten neuen Hits hört ihr hier auf Energy mit mir, Vivi. Und jetzt geht es um die ganz große Liebe.
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0: Meine Kollegen Anna, Jakob und Ben von Energy am Morgen beantworten jeden Mittwoch Fragen, die in Songs gestellt werden. Zum Beispiel, how much is the fish von Scooter? Da ist die Antwort 3,80 Euro. Und heute ging es um diese Frage von Energy Star Rihanna. Oh, guter Song. Where have you been all my life? Also wo bist du eigentlich mein ganzes Leben lang gewesen, fragt sie. Und wir haben nachgefragt bei Dating-Coach Kim Carsten. Ja, wo finden wir sie denn, die ganz große Liebe?
2: Die große Liebe findet man selten dort, wo man verzweifelt danach sucht, sondern eben dort, wo man einfach man selbst ist. Und deswegen sage ich immer wieder, sollte man zunächst bei sich selbst ansetzen, sich fragen, was die eigenen Werte sind und wen man wirklich an seiner Seite haben möchte, unabhängig davon, was andere auch davon denken. Und dann eben auch konsequent ein Leben zu führen, das diesen Werten entspricht. Und so triffst du ganz automatisch Menschen, die zu diesem Lebensstil passen, statt eben Menschen zu suchen, die einfach nur versuchen, eine Leere in dir zu füllen.
0: So, also bei Rihannas Frage können wir jetzt einen Haken dran machen. Wenn ihr noch Songs habt, in denen Fragen vorkommen, wo ihr gerne die Antwort wüsstet, dann schickt sie uns gern an die 030 26 12345.
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10: Ja, morgen Oktoberanfang. Wettertechnisch sehe ich das noch nicht so richtig. Wir kriegen morgen wieder so 23 Grad. Die Sonne kommt schön raus. Ist alles ganz spätsommerlich hier noch. Am Wochenende gehen die Temperaturen zwar ein bisschen runter und ab und zu könnte auch mal ein kleiner Regenschauer kommen, aber es ist immer noch so bei 20 Grad.
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10: Da seid ihr jetzt bitte besonders vorsichtig. Auf dem Stadtring Richtung Wedding zwischen Tempelhofer Damm und Albuinstraße liegen nämlich Gegenstände auf der Fahrbahn. Dann gibt es auch einen kleinen Stau gerade auf der Invalidenstraße zwischen Altmoabit und Hilda G. Geiringer Weg. Da staut sich in Richtung Prenzlauer Berg. 20 Minuten müsst ihr hier mehr einplanen. Und 2 Demos habe ich auch noch für euch. Einmal in Friedrichshain, da die Ecke Frankfurter Tor und einmal in Mitte Torstraße ist gerade alles ein bisschen voller. Solltet ihr noch was entdeckt haben, meldet's rein. 030 26 123 45. Leute, mein lieber Scholli, es ist einiges los mal wieder hier bei Energy. Zum Beispiel gute Mucke, Jonas, das hört ihr jetzt. Und warum wir eigentlich, mein lieber Scholli, sagen, das klären wir gleich.

0: Mein lieber Scholli, seht ihr heute aber wieder gut aus.
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0: Wir besprechen hier jeden Mittwoch eine Redewendung oder ein Sprichwort der deutschen Sprache. Und das hier könnte auch gerne das Boomer-Wort 2026 werden. Mein lieber Scholli, woher kommt's?
2: Ich würde mal vermuten, man geht vielleicht auf die Richtung französisches Wort für schön, Jolie. Und man könnte sagen, mein lieber Scholli ist sowas wie so, meine Güte, wie hübsch bist du denn?
3: Bestimmt auch irgendeine Ableitung aus irgendeiner anderen Sprache. Irgendwie Althochdeutsch vielleicht, aber auch Französisch oder so.
4: Definitiv irgendwas aus Deutschland, glaube ich, weil es klingt einfach so, als wäre das von hier. Ich kann mir nicht vorstellen, dass es von irgendwo anders kommt.
0: Na, woher kommst du denn nun? Deutschland, Frankreich? Tatsächlich ist beides richtig. Der erste junge Herr, der hat es schon ganz richtig erklärt. Und zwar kommt das deutsche Wort Scholli von dem französischen Wort joli. Das ist ein Adjektiv für schön, hübsch oder niedlich. Und irgendwann wurde dieses Wort im deutschen Sprachgebrauch aufgenommen, um genau zu sein, im Rheinland und im Ruhrgebiet. Und da hat man dann aus joli Scholli gemacht und immer gesagt, mein lieber Scholli, du hast aber ein gutes Outfit an. Es gibt noch eine andere Erklärung, und zwar soll es einen Ferdinand Joly gegeben haben. Der hat um 1780 rumgelebt und war so ein Aussteiger, so ein Liedermacher, der durchs Land gezogen ist. Und den hat man wohl auch so spöttisch den lieben Scholli genannt.
5: Aha.
0: In der Recherche kommen immer beide Geschichten. Ihr könnt euch ja jetzt mal aussuchen, welche ihr am Ende besser findet.
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7: Anne Hathaway hat das krasseste Kinojahr überhaupt. Von Der Teufel trägt Prada 2 bis Odyssee war wirklich viel los. Und morgen erscheint ihr bereits 5. Film im Kinojahr 2026. Verity heißt er und ist ein Psychothriller.
8: Wir von Energy durften ihn für euch einfach schon sehen. Und wir dürfen auch ein bisschen spoilern. Ihr habt danach definitiv Lust auf ein Wiener Schnitzel. Was da los ist und welche Filme uns die nächsten Monate noch so erwarten, das hört ihr hier morgen in der Show.

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Madonna weiß halt einfach immer noch, wie es funktioniert. Die hat ja jetzt bei den VMAs 7 Preise abgesahnt. Richtig krass. Hat er auch eine richtig schöne Dankesrede gehalten und zum Beispiel gesagt, dass Musik halt alle zusammenbringt und vor allen Dingen auf dem Dancefloor alle gleich sind. Und genau diese Message hat sie auch schon 2000 rausgehauen.

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2: Michael Schulte gibt es hier gleich für euch und zwar mit einem ganz frischen neuen Track. Er heißt Cover You. Jetzt geht's erstmal weiter mit Turn the Lights Off von Juste und ich bin's Vivi. Macht euch einen schönen Abend.
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Michael Schulte ist viel am Touren und er sagt, im Tourbus gibt's eine goldene Regel: nur Nummer 2 auf Toilette machen, wenn's wirklich nötig ist. Ansonsten lieber auf den Rastplatz gehen. Können wir, glaube ich, alle nachvollziehen. Michael Schulte mit Cover You. Hört ihr jetzt immer die besten neuen Hits hier auf Energy.

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7: Ja, schönen Feierabend. Letzter Feierabend im September. Der Oktober, der steht schon wieder in den Startlöchern. Und damit ihr ja bestens gewappnet in den neuen Monat startet, gibt's hier jetzt 100 Euro zu gewinnen, wie immer netto und steuerfrei. Was ist das hier für ein Film? Welcher Klassiker steckt hier nochmal dahinter? Und wer das weiß, gewinnt heute noch die 100 Euro, hat sie heute noch auf dem Konto. 0137 90 30 200 0137 90 30 200 für 50 Cent aus allen deutschen Netzen. Mit Leitung 3 bist du bei uns in der Show. Vorher noch ein paar Regeln. Mitmachen bitte ab 18. An Minderjährige werden keine Gewinne ausgezahlt. Jeder Anruf kostet 50 Cent aus allen deutschen Netzen. Bitte darauf achten, dass nicht jeder Anruf, der Kosten produziert, auch automatisch ins Studio gelangt. Gewinnchancen im Leitungsspiel 1 zu 200.000. Parallel dazu kann die

0: Redaktion jederzeit ausgewählte Anrufer per Zufallsprinzip direkt ins Studio durchstellen. Die Teilnahmebedingungen sind auf cashquiz.de zu finden. Dort sind dann später auch alle Lösungen und Gewinner notiert und ein Spiel dauert maximal bis Sendungsende. So, 100 Euro gibt's zu gewinnen an diesem letzten Septemberfeierabend. Was ist das für ein Film? Ja, und wer das weiß, kommt gerne zu uns, sichert sich die 100 Euro unter der 0137 90 30 200 0137 90 30 200. Für 50 Cent aus allen deutschen Netzen mit Leitung 3 bist du live bei uns in der Show und hier in der Show. Und wirklich tänzerisch mal gar nicht begabt ist der Carsten. Ich grüße dich.
1: Dafür du umso mehr. Ich habe dich nämlich genau gesehen im Spielchef mit der Hebefigur in der Küche. Ich habe es gesehen.
0: Aber ich habe es immerhin versucht. Ne? Bei dir kommt ja höchstens der Ententanz raus. Aber gut, auch das muss ja irgendwo Kunst sein. Carsten, die 100 Euro, die man hier gewinnen kann, wann hat man die dann auf dem Konto?
1: Heute Abend. Das ist so unglaublich. Was geht hier immer ab, alter Schwede? Also, heute Abend per Echtzeitüberweisung ist das Geld schon da. Und falls ihr den Adrian gleich nicht mehr hört, habe ich ihn kurz mal eben aus dem Studio gekickt. Aber ja, lassen wir das. Das
0: Sabotage kennt der Kollege eben mit Leitung 3.
1: Ja, sowieso.
0: Bist du live bei uns in der Show 0137 90 30 200 für 50 Cent aus allen deutschen Netzen. Komm gerne zu uns, sag uns, welcher Film das hier ist. Und dann hast du die 100 Euro heute noch auf dem Konto. Durchgestellt mit dem Chance-Button live. Wer ist denn da? Hallo?
2: Hallo, hier ist Isabella.
0: Hallo Isabella, bist live im Radio. Nimm dir 100 Euro gerne mit. Was hast du denn raus?
2: Das ist der Film Dirty Dancing.
0: Und das stimmt. Und damit hast du jetzt 100 Euro gewonnen. Herzlichen Glückwunsch. Hättest du nicht mitgerechnet,
2: Vielen
0: ne?
2: Vielen Dank. Sehr cool. Ich habe es ein paar Mal probiert und habe gedacht, jetzt mache ich es noch einmal und jetzt habe ich wirklich gewonnen.
0: Und heute ist dein Glückstag. Bleib bitte am Telefon. Ganz viel Freude mit dem Geld, ja, würde ich sagen. Machen wir weiter. Die nächsten 100 Euro für diesen Film. Was ist denn das? Okay, also nochmal, was ist das? Es hat alles seine Richtigkeit, möchte ich sagen. Ne? Dieser Ausschnitt ist so kurz. Was suchen wir hier? Und wer das weiß, gewinnt die nächsten 100 Euro heute an diesem letzten Septemberfeierabend. Und nochmal, alles, was du hier gewinnst, hast du heute Abend noch auf dem Konto, denn jeder Gewinn geht per Echtzeitüberweisung raus. Also du startest in den Oktober mit 100 Euro mehr auf dem Bankkonto. Und bitte einfach nur sagen, was das für ein Film ist.
1: Boah, das ist schon frech. Finde ich echt frech. Das ist ein Ton. Ein einziger Ton. Ein Ton.
0: 100 Euro dafür, 0137 90 30 200 0137 90 30 200 für 50 Cent aus allen deutschen Netzen mit Leitung 3 bist du wieder live bei uns in der Show. Echtzeitüberweisung bleibt natürlich auch hier aktiv, ne?
1: Absolut. Alle Gewinne heute aus der Sendung sind auch am gleichen Abend, also heute Abend schon auf dem Konto. Also noch in diesem Monat.
0: Komm gerne zu uns, so wie Mike, der war in der vorherigen Sendung schon mal da und meinte das. Was kommt raus?
3: Titanic.
0: Titanic, oh ja, da, ja, klingt naheliegend, ne? Mike, es gibt ein Problem, es ist leider nicht Titanic, es tut mir leid.
1: Nee, könnte.
0: Könnte, aber nein. Nee, ist aber nicht richtig, es tut mir leid. Was, bleiben wir bei 100 Euro, was machen wir?
1: Du, komm, wir starten nochmal einen Versuch bei so einem kurzen Ausschnitt. Wir verdoppeln 200 Euro.
0: So, ist jemand am Radiogerät an diesem letzten Septemberfeierabend und weiß, was das hier ist? Boah, also es ist ein Film auf jeden Fall, aber was? Eieiei, das, ich finde, das ist echt in 10 Jahren Cash-Quiz, die wir hier schon machen, der heftigste Ausschnitt.
1: Sag's ruhig, das ist der Frechste, also das ist doch wirklich, was der Spielechef uns da wieder vorsitzt, ja?
0: Ja, war wieder im Urlaub und meint jetzt wieder ganz frech sein zu müssen. 0137 90 30 200 0137 90 30 200 50 Cent aus allen deutschen Netzen. Es ist auf jeden Fall nicht Titanic. 200 Euro bleibt dabei heute Abend auf dem Konto, oder?
1: Das ist richtig, per Echtzeitüberweisung.
0: Komm gerne zu uns, so wie Herr Frenzel. Der meinte in anderen Sendungen leider auch schon mal das.
1: Dann bitteschön die Lösung, bitte.
3: Das ist Romeo und Julia.
0: Romeo und Julia. Ja. Ah, na, die Richtung stimmt schon mal. Halbwegs, aber wir suchen leider nicht, Herr Frenzel, wir suchen leider nicht Romeo und Julia. Es tut mir leid.
4: Hey, der Witzka. Was machen wir, Carsten? Wollen wir es nicht lieber abbrechen und den nächsten Film spielen?
1: Nee, komm, jetzt haben wir es schon angefangen, jetzt können wir es nicht abbrechen. 300 Euro für die richtige Antwort. Legen Honi drauf, 300 Euro heute aufs Konto.
0: Einmal die Ohren spitzen am letzten Septemberfeierabend. Wer ist gerade da und weiß, was das für ein Film ist?
1: Das ist doch echt frech. Boah.
0: Wer das weiß, wählt bitte die 0137 90 30 200 01.

0: 0137 90 30 200. Für 50 Cent aus allen deutschen Netzen mit Leitung 3 bist du bei uns. Nee, ich finde den Ausschnitt so heftig. Bitte, da musst du echt noch was drauflegen. Motivationsspritze.
1: Ich wollte es eh gerade sagen, wollte ich nur nicht unterbrechen. Wir machen das jetzt auch einfach so. Egal, was der Spielechef sagt, ja. Also, 500 Euro lege ich euch jetzt hier rein ins Spiel. Geht heute Abend raus, ist heute Abend auf dem Konto per Echtzeitüberweisung. 500 Euro.
0: Wer weiß, was das ist, wählt jetzt bitte die 0137 90 30 200 und die 500 Euro werden auf jeden Fall rausgehen. Was ein Start in den Oktober. 0137 90 30 200. 50 Cent aus allen deutschen Netzen. Wer es nicht weiß, ruft bitte nicht an. Jörg, der meinte in einer anderen Sendung leider auch schon mal das hier. Hast du die richtige Lösung für uns?
2: A Star is Born.
0: A Star is Born, hier mit Lady Gaga.
2: Ja.
0: Ah, auch ein musikalisch, das sind alles super musikalische Filme, aber es ist leider auch nicht der Film, den wir suchen, Jörg. Es tut mir leid, das stimmt doch auch nicht.
1: Oh. Ich habe keine Lust mehr.
3: Ja, wir können es aber nicht abrechnen. Wir können jetzt nur versuchen, nochmal zu appellieren, genau hinhören. Vielleicht habt ihr irgendwie einen Filmexperten in der Nähe, greift ihn euch. Beteiligt ihn. Komm, 600 Euro lege ich deshalb nochmal rein hier. 600 Euro heute aufs Konto.
0: Wie heißt denn dieser Film? Weiß es einer, der gerade zuhört? Einer, ganz sicher sogar. Einer. Das hier, was ist es? Keine Ahnung. 0137 90 30 200. 0137 90 30 200. 50 Cent aus allen deutschen Netzen. Leitung 3 ist weiterhin grün. Es geht um wie viel Geld? Ich komme nicht mehr mit.
3: 600 Euro habe ich gesagt. Wow. Und pass auf, da noch keiner in der 3 ist, es ist noch keiner hier,
1: hey,
3: lege ich 150 Euro obendrauf. Krass. 750 Euro für die richtige Antwort. Und auch da gilt, ich sag's wirklich nochmal, das meinen wir auch völlig ernst, die 750 Euro sind dann heute Abend, ja, heute Abend noch auf deinem Konto.
0: Also noch, du wachst morgen früh auf, 1. Oktober, und hast die 750 Euro garantiert schon auf dem Konto. 0137 ja. 90 30 200 0137 90 30 200 50 Cent aus allen deutschen Netzen. So ärgerlich. Frau Birkner meinte in einer anderen Sendung auch schon mal das. Was haben Sie raus, bitte?
4: Ja, ich habe die Bestzeit-Story raus.
0: West Side Story gab es jetzt auch vor kurzem erst eine Neuverfilmung, ne? Aber daher kann ich Ihnen ganz sicher sagen, das ist nicht West Side Story, was wir hier suchen. Frau Birkner,
1: es ist so weit weg, ganz ehrlich. Ist es auch nicht, Carsten.
3: Ich bin wirklich eigentlich kurz versucht, mich da jetzt gegen die Anweisung vom Spielchef dann irgendwie durchzusetzen. Aber komm, einen Versuch machen wir noch. 1.000 Euro packen wir jetzt hier rein. Das meine ich ernst. 1.000 Euro sind heute Abend auf eurem Konto, wenn ihr es richtig raus habt. Der Nächste muss es bitte jetzt wissen. Für 1.000 Euro.
0: Unter der 0137 90 30 200 0137 90 30 200 für 50 Cent aus allen deutschen Netzen. Wer kann uns bitte sagen, nee, wer überhaupt ist gerade am Radio und weiß, was das hier für ein Film ist? Für 1000 Euro zum Start in den Oktober. Und wir machen daraus eine Echtzeitüberweisung und der Gewinn wird auf jeden Fall rausgehen. Wir werden hier nicht einfach die Sendung beenden und sagen, edgy badgy, 1000 Euro werden rausgehen, aber einer muss uns sagen, welcher Film das hier ist, und es ist leider immer noch keiner da und es ist leider auch eine Tatsache.
3: Noch keiner in der 3, darum versuchen wir Folgendes. Wir beschleunigen das Ganze, indem ich euch eine zweite Leitung mit dazu gebe. Ich verdoppele eure Gewinnchance. Knallhart jetzt. Die 3 bleibt bestehen, die 6 kommt dazu. Heißt, entweder holt ihr euch die 3 oder die 6. Und jeder, der anruft, bekommt garantiert eine Leitung. Jetzt mit der doppelten Gewinnchance.
0: Zwei Leitungen sind jetzt geöffnet. Wenn gerade einer am Radio ist, wirklich, ich bin da so präzise, wenn einer gerade am Radio ist und weiß, was das für ein Film ist, der dahinter steckt, dann gibt's jetzt für dich 1000 Euro. Zwei Leitungen sind geöffnet unter der 0137 90 30 200 0137 90 30 200 50 Cent aus allen deutschen Netzen. Zwei Leitungen sind jetzt geöffnet. Leitung 3 ist grün, Leitung 6 ist grün. Es ist noch keiner da. Bitte ändern. Wer weiß, was das für ein Film ist. Für 1000 Euro, also auch da gilt, morgen früh aufwachen am 1. Oktober plus 1000 Euro auf dem Konto im Online-Banking sehen, ne?
3: Ja, oder heute Abend. Ihr könnt auch heute Abend später noch reingucken ins Online-Banking.

0: Könnt ihr euch heute Abend auch schon die Augen reiben. Es ist so, heute Abend ist die Kohle auf dem Konto, noch in diesem Monat. So, damit das jetzt wirklich ganz bald passiert, gebe ich euch die 8 noch mit rein. Jetzt machen wir die dreifache Gewinnchance für euch. Jetzt exklusiv 3 Leitungen. Die 3, die 6 und die 8.
1: Danke. Dreifache Gewinnchance. 3 Studioleitungen sind jetzt geöffnet. Eine von diesen 3 Leitungen treffen. Du kommst direkt zu uns in die Show und gewinnst die 1000 Euro jetzt hier in dieser Sendung am letzten September-Feierabend. 0137 90 30 200. Jede Sekunde darf es gerne klingeln. Also unterbrich gerne unsere Moderation jetzt hier. Komm zu uns. Wir warten nur auf ein Telefonklingeln unter der 0137 90 30 200. 50 Cent aus allen deutschen Netzen. Ist irgendeiner da um 18.42 Uhr? Ganz ehrlich, ein SOS geht raus an dieser Stelle. Ist einer da, der weiß, welcher Film das hier ist? 1000 Euro liegen bereit. Aber es hat noch niemand die richtige Lösung gesagt, ganz im Gegenteil. Wir haben Titanic gehört, Romeo und Julia, A Star is Born. Ja, was ist es denn nun, Carsten? 18.42 Uhr, Sendung ist auch gleich wieder zu Ende.
0: Filmexperten, ihr seid gefragt. Ich gebe euch jetzt noch die 12 und die 14 mit rein. Jetzt machen wir die fünffache Gewinnchance. Mhm. Das Geld geht ja garantiert raus. Also wir sagen hier nicht, ja, Edge hat keiner angerufen oder sonst was, sondern nein, es wird garantiert klingeln, das Geld geht garantiert raus. Du hast es schon gesagt, es ist 18.42 Uhr, es ist gleich Viertel vor, Sendung gleich vorbei. Jetzt gilt's, fünffache Gewinnchance.
1: 5 Studioleitungen sind jetzt geöffnet. Schnapp dir das Geld, das Cash-Quiz ist gleich zu Ende. Wir sind in den letzten Zügen. Einer, der gerade am Radio ist, wirklich einer, würde uns doch ausreichen. Was ist das für ein Film? 0137 90 30 200. Einer schnappt sich jetzt ein Feierabendgeld von 1000 Euro. Was ein Start in den neuen Monat Oktober. 0137 90 30 200. 50 Cent aus allen deutschen Netzen. Wir haben 4 falsche Antworten in der Vergangenheit gehört. Muss man sich echt mal vorstellen. 4 falsche Antworten. Jetzt brauchen wir aber die richtige. Carsten, ist schon jemand bereit?
0: Noch keiner in den 5 Leitungen. Ich öffne jetzt hier Leitungen, bis es klingelt. Ich gebe euch noch die 15 und die 16 direkt dazu. Das heißt, ab sofort reden wir hier von der amtlichen 7-fachen Gewinnchance. 7 Gewinnleitungen führen zu 1000 Euro. Jetzt.
1: Und ein letztes Mal hören wir rein. Was ist das für ein Film? Und wer das weiß, bekommt die 1000 Euro jetzt unter der 0137 90 30 200. Wir haben es gleich 18.45 Uhr, das Cash-Quiz ist gleich zu Ende. Wir brauchen bitte ein Klingeln jetzt unter der 0137 90 30 200. 50 Cent aus allen deutschen Netzen und wir garantieren noch ein letztes Mal. Die 1000 Euro hast du heute Abend auf dem Konto. Du startest in den neuen Monat Oktober mit 1000 Euro mehr auf dem Bankkonto. Wir machen nämlich eine Echtzeitüberweisung. Nach so vielen falschen Antworten, wer weiß, was das für ein Film ist. Richtige Lösung bringt richtige 1000 Euro und die Regie macht jetzt ernst, sagt, die Sendung ist in 120 Sekunden vorbei. Carsten, das war's.
0: Nee, das war's noch nicht. Die 22, die 27 und die 29 gebe ich euch jetzt auch noch mit rein. Jetzt machen wir die 10-fache Gewinnchance. Wir brauchen das Klingeln. 10 Leitungen sind aktiv ab jetzt. Und das Geld ist heute Abend auf eurem Konto für die richtige Antwort.
1: 10 Studioleitungen sind geöffnet. Regie sagt, die Sendung ist in 120 Sekunden vorbei. Wir brauchen jetzt jemanden mit der richtigen Lösung. Einer mit dem Durchblick. Welcher Film steckt dahinter? Ich spiele diesen Ausschnitt jetzt ein letztes Mal an. Ich habe keine Zeit mehr. Was ist das für ein Film? Tut mir leid für den Ausschnitt, dass der so kompliziert geworden ist. 0137 90 30 200 0137 90 30 200 50 Cent aus allen deutschen Netzen. 10 Studioleitungen sind geöffnet. 1000 Euro gewinnst du. Und wenn du gleich unsere Stimme im Telefon hörst, bitte nicht auflegen. 1000 Euro heute noch auf dem Konto. Wir brauchen jetzt nur die richtige Lösung. Die Sendung ist in 90 Sekunden vorbei, Carsten. Wir bräuchten Klingeln jetzt.
0: Es wird garantiert klingeln in dieser verbleibenden Zeit. Wir gehen nicht ohne Klingeln, garantiert. Und es ist ja so, ihr ruft hier an, ihr habt eine von unseren aktivierten Leitungen. Dann seid ihr bei uns im Studio. Dann hört ihr unsere Stimmen im Telefon. Dann bleibt ihr einfach dran. Es klingelt, wir fragen, was ist die Antwort? Ihr sagt's und dann gibt's das Geld.
1: Keine 60 Sekunden mehr. Wie heißt dieser Film für 1000 Euro am letzten Abend des September?

0: 0137 90 30 200. Letzten 60 Sekunden sind angebrochen. Liebe Regie, lasst uns bitte noch auf dem Sender. 0137 90 30 200. 50 Cent aus allen deutschen Netzen. Es sind immer noch 10 Leitungen geöffnet. Eine davon treffen, 1000 Euro mitnehmen. Und das Geld ist in wenigen Stunden heute am 30. September auf dem Konto. Also besser könnte es vom Timing gerade mit dem Cash-Quiz auch gar nicht passen. Aber Sendung ist trotzdem in 30 Sekunden vorbei, Carsten.
1: Es wird garantiert klingeln. Es sind die letzten alles entscheidenden Sekunden. Und dann habt ihr heute Abend 1000 Euro mehr auf dem Konto.
0: 0137 90 30 200. 0137 90 30 200. 50 Cent aus allen deutschen Netzen durchgestellt. Wer ist denn da bitte? Hallo?
2: Hallo, hallo, hier ist Simone.
0: Oh, Simone, hi. Bitte, wir brauchen eine Lösung.
2: Der Film Bodyguard mit Whitney Houston, Kevin Costner.
0: Du weißt sogar mehr als nötig war und damit hast du dir die 1000 Euro mehr als verdient. Gott. Du hast gewonnen, 1000 Euro für dich. Herzlichen Glückwunsch.
2: Vielen Dank.
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1: Gleich habe ich für euch die fantastische Delta Goodrem mit ihrem Track Hologram. Jetzt geht's hier weiter mit DJ Goja und Michiko. Und ich bin's, Vivi. Macht euch noch einen richtig schönen Mittwochabend.
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Weiter geht's hier für euch mit Energy Star Delta Goodrem, die beim Eurovision Song Contest dieses Jahr Vierte geworden ist, was richtig gut ist. Da können wir uns, wir Deutschen, mal eine Scheibe von abschneiden. Und nach ihrem Erfolg dort hat sie noch einen Track rausgebracht. Er heißt Hologram und genau den hört ihr jetzt immer die besten neuen Hits auf Energy.

0: Energy ist an, immer die besten neuen Hits mit mir, Vivi, und meine Kollegin Anna Gutenmorgen. Die arbeitet bei Energy am Morgen ja nur mit älteren Männern zusammen, ne? Und da könnte man ja denken, ach, die arme Frau, ne? Muss sie sich da gegen ältere Männer behaupten, ist bestimmt gar nicht so einfach. Nee, nee, Leute, keine Sorge, macht euch keine Gedanken um Anna. Heute früh ging es um Thomas Müller, der gerade 37 Jahre alt ist und seinen Vertrag bei Vancouver verlängert.
1: Er bleibt jetzt auf jeden Fall noch bis zum Sommer im nächsten Jahr da.
2: Den mag ich ja, den Müller. Den finde ich ja immer sehr sympathisch.
3: Ist auch sehr sympathisch. Hat doch letztens wieder ein Traumtor gemacht für Vancouver. Also er kann es auf jeden Fall noch.
2: Naja, 37. Ich meine, ihr beiden Männer seid ja auch noch da.
3: Wow. Ja, im wahrsten
1: Danke.
3: Wort. Mehr schafft's nicht.
0: Wow. Shots get fired.
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0: Da braucht ihr euch morgen schon wieder gar keine Platte machen. Wird ein richtig schöner Herbsttag. 23 Grad kriegen wir dazu ganz viel Sonne. Ab Freitag, da könnte es ein bisschen losgehen, auch mit ab und zu ein bisschen Regen. Zumindest wird es wieder bewölkter.
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0: Da ist noch ein bisschen was los auf den Stadtautobahnen. Einmal in Richtung Treptow braucht ihr auf dem Stadtring Höhe Dreieck-Charlottenburg ein paar Minütchen mehr und auch Höhe Schmargendorf. Und in der entgegengesetzten Richtung staut sich noch ein bisschen ab Oberlandstraße. Wenn ihr noch was entdeckt habt, immer her damit. 030 26 123 45.
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0: waren Filme wie Barbie, Jurassic World oder auch Avatar The Way of Water so erfolgreich, weil sie von Frauen geschrieben wurden. Die Wissenschaft sagt, ja, wahrscheinlich. Energies an, immer die besten neuen Hits mit mir, Vivi. Es gibt jetzt nämlich eine neue Studie der Uni Mainz. Die haben sich die Frage gestellt, welche Filme sind denn eigentlich am Ende erfolgreicher? Die, die von Frauen geschrieben wurden oder die, die von Männern geschrieben wurden? Und die Zahlen sagen ganz klar, Frauen haben gewonnen. Die Filme, die von Frauen geschrieben wurden, nehmen einfach mal ein Drittel mehr Geld ein als die von Männern. Das ist schon krass. Und das Doofe, was mich aber ehrlicherweise gar nicht wundert, ist, trotzdem geht das meiste Budget weiterhin an Filme, die von Männern geschrieben wurden. Ja, nee, ergibt komplett Sinn.
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2: Auch die Rolle des Bond-Bösewichts soll schon gecastet worden sein. Und da steht jetzt in dem Artikel, im engeren Favoritenkreis befindet sich die 12 Jahre alte deutsche Radiomoderatorin A. Guten Morgen. Der erste neue Bond-Film soll dann heißen Gute Nacht, Lady Guten Morgen. Also es ist schon relativ konkret.
3: Was erzählst du denn für einen Quatsch? Warum bin ich denn wieder der Bösewicht?
2: Anna.
3: Da will ich auch mal eine Prinzessin oder irgendwas Liebes sein. Immer bin ich die blöde alte Böse.

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11: 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Sag mal, bin ich eigentlich wirklich die Einzige, die noch nie von dem Wetterphänomen El Niño gehört hat? Also das haben wir anscheinend dieses Jahr wieder und alle waren so, ja klar, kennen wir alle. Ich kannte es nicht und vielleicht ein paar von euch auch noch nicht. Wir haben also ein El Niño-Jahr, sagen WetterexpertInnen. Das hat was mit dem Pazifik zu tun. Wenn der übers Jahr irgendwie zu warm ist, dann hat das auch Auswirkungen auf unser Klima. Das bedeutet jetzt also, wir haben einen sehr regnerischen Herbst, einen frühen Winteranfang und ab Neujahr wird es auch ein sehr kalter Winter werden. Und das ist doch das Triangle of Happiness, oder?
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ist Mittwochabend, Bergfest. Da können wir auch gerne mal diesen Song hier wieder hören. Party Walk Anthem gibt's jetzt hier für euch. Wir hören uns morgen wieder 15 bis 20 Uhr. Freue mich drauf. Macht's gut bis dahin.

Um 20 Uhr an diesem Mittwoch, an dem ihr mit Hilfe von Felix Jähn nochmal richtig schön Urlaub machen könnt. Und zwar vollkommen umsonst. Wie das Ganze funktioniert, verrate ich euch gleich. Vorher jetzt noch Gentleman mit immer den besten neuen Hits.

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DJ müsste man sein, beziehungsweise erfolgreicher DJ müsste man sein. Oliver Heldens, ne, hat bei uns auch noch gespielt im August bei der Energy Music Tour in Berlin-Kreuzberg. Jetzt ist er morgen in Ibiza, dann fliegt er nach Montreal und dann New York City. Und wird auch noch bezahlt dafür. Der Mann hat's gut. Hören wir jetzt mit A-E-I-U-U, tolle Sprechübung für alle Radiomoderatoren. Gut, dass ich mich genau dabei jetzt versprochen habe. Mit immer den besten neuen Hits.

0: Immer die besten neuen Hits hört ihr hier bei Energy und gleich kommen wir zu meiner absoluten Lieblingsrubrik How Much Is The Fish? Die Rubrik, in der wir immer Fragen beantworten, die in Songs gestellt werden. Heute Rihanna, die fragt, wie man die Liebe des Lebens findet. Das haben wir ganz professionell angefragt bei einer Paartherapeutin, die gleich die perfekte Antwort liefert in 2 Minuten.
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0: So, und jetzt geht's um die ganz, ganz, ganz, ganz, ganz, ganz große Liebe.
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0: Ich liebe diese Rubrik. Wir beantworten Fragen, die in Songs gestellt werden. Und heute geht's um diesen Song. Where have you been? In anderen Worten, wo finde ich die Person, auf die ich schon mein ganzes Leben lang warte? Wir haben gefragt, Dating-Coach

0: Tim Carsten und der sagt, wir müssen erstmal bei uns selbst anfangen, aber wir müssen natürlich auch die Augen aufhalten.
1: Und wenn dir dabei natürlich auch jemand auffällt in der Öffentlichkeit, auf der Straße, der dich anspricht, der dich sympathisch, der sympathisch auf dich wirkt, plädiere ich grundsätzlich immer dafür, geh aktiv auf die Person zu, mach ein ehrliches Kompliment und versuche einfach ein lockeres Gespräch aufzubauen. Denn genau diesen echten zwischenmenschlichen Kontakt sieht man heutzutage leider immer seltener. Und ist aber genau deshalb so wirkungsvoll.
0: Ja, ich finde, das ist immer natürlich leicht gesagt, ne? Also wie oft hat man wirklich den Mut, auf offener Straße dann jemanden anzusprechen, der random an einem vorbeiläuft? Aber wenn es Dating Dr. Kim Carsten sagt, muss was dran sein. Andererseits, was sind eure Tipps? Was habt ihr gemacht, um eure große Liebe zu finden? 030 26 12345. Schreibt gerne mal eine WhatsApp oder auch eine Sprachnachricht.

0: Immer die besten neuen Hits hört euch hier bei Energy. Gleich mit Pedro Santos. Pedro, wer fragt ihr euch? Pedro Santos ist die Antwort. Ein feuriger neuer Singer-Songwriter aus Portugal. Die Geschichte zu ihm gibt's gleich.
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2: Anne Hathaway hat das krasseste Kinojahr überhaupt. Von Der Teufel trägt Prada 2 bis Odyssee war wirklich viel los. Und morgen erscheint ihr bereits fünfter Film im Kinojahr 2026. Verity heißt er und ist ein Psychothriller.
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Santos. Pedro Santos haben wir jetzt hier bei Energy. Ein Name, der schon einiges an Fuego mitbringt. Kommt aus Portugal, ist in Großbritannien aufgewachsen. Und ich sag mal, seit der Pandemie ein Star, der da angefangen, wie so ganz viele, eben TikTok zu machen. Should Have Known Better heißt sein neuer Song. Hören wir jetzt immer die besten neuen Hits.

Um 21 Uhr an diesem Mittwoch, an dem wir gleich die Frage klären bei einer neuen Runde von Fakt oder Fake, wo denn mehr Bakterien vorhanden sind, A, auf der Toilette oder B, doch im Fitnessstudio. Das alles gleich, vorher Topic mit Sorry Papi und immer den besten neuen

0: dich auf die falsche Fährte zu locken. Also, die Aussage, die ich heute dafür dabei habe, ist folgende. Glückskekse sind in China erfunden worden. Fakt oder Fake?
1: Ich sage, das ist ein Fake, weil das liegt zu nah dran irgendwie. Mhm. Wahrscheinlich kommen die irgendwo ganz woanders her aus... Ich sage, die kommen irgendwo aus Finnland oder sowas. Was ganz, was man nicht denken würde, da kommen die her.
0: Also Glückskekse sind in China erfunden worden, ist ein...
1: Fake.
0: Ha. Du hast recht, sie wurden in Kalifornien erfunden, das wahrscheinlich von japanisch-amerikanischen Einwanderern.
1: Ja. Das ist richtig amerikanisch, finde ich, so ein Glückskeks. Ja.
0: Mindestens einmal pro Jahr macht mein Vater diesen unwiderstehlichen Gag, wenn er diesen Glückskeks öffnet und dann liest davor und sagt, Hilfe, ich bin gefangen in einer chinesischen Glückskeksfabrik.
1: Oh Gott.
0: Ja. Liebe Grüße, Papa. Danke dir, Pia, auch heute wieder richtig gelegen.

Shawn Mendes hören wir jetzt hier bei Energy, der ja erst 28 Jahre alt ist, ne? Aber dennoch schon so viel mitgemacht hat, entdeckt worden auf Twitter 2013. So lange ist er schon dabei, dann viele Phasen durchgemacht, hat sich auch mal ganz zurückgezogen, war mit Camila Cabello zusammen, dann wieder getrennt, dann wieder Hoffnung auf ein Liebescomeback, dann im Wald mal gewohnt, da ein neues Album aufgenommen. Ein Mann, der viel zu sagen hat, Cold in California ist so ein neuer Song, immer die Beste.

besten neuen Hits hier bei Energy. Mabel war das gerade. Don't Call Me Up. Eventuell so ein ganz spezieller Song genau für dich, der das jetzt gerade hört, weil er damit, keine Ahnung, eine Abi-Feier oder so in Verbindung bringt. Bei mir ist es ein Song von Green Day, den ich euch gleich vorstelle und hofft, dass ihr mir jetzt per Sprache

0: Sprachnachricht auch gerne sagt, was ihr so für besondere Songs habt, denn die ihr immer zurückdenken müsst, weil ihr das mit was ganz Besonderem verbindet. 030 26 12345. Ihr habt jetzt noch 2 Songs Zeit, um darüber nachzudenken. Und dann komme ich mit meinem Song, den ich nie vergessen werde.
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Es gibt Songs, bei dessen Hören man sofort weiß, wo man war, als man sie zum allerersten Mal gehört hat. Bei mir ist es der hier. Green Day mit Wake Me Up When September Ends. Ein Song natürlich passend zum heutigen Datum, 30. September. Ab morgen ist der vorbei. Wake Me Up When September Ends heißt es so viel wie Weck mich auf, wenn der September vorbei ist. Ich war damals 9 Jahre alt in meinem Kinderzimmer, habe diesen Song im Radio gehört und wusste, okay, das ist genau die Musik, die ich ab jetzt immer hören werde. So habe aufgrund dessen angefangen, Gitarre zu lernen und sehe mich da immer als kleiner Knirps mit 10 Jahren vor meinem Kinderzimmerspiegel mit dieser viel zu großen Gitarre umhängen, diese Noten zupfen und war stolz wie Bolle, als ich die ersten Akkorde zum ersten Mal Frelefy spielen konnte. Was sind bei euch so Songs, bei dessen ihr hören ihr immer wisst, wo ihr beim allerersten Mal hören wart? 030 26 1 2 3 4 5, schickt gerne eine Sprachnachricht oder schreibt mir, denn ich finde, das ist ja das Magische an Musik, ne, dass die sofort Erinnerungen verknüpft in die Vergangenheit. Düfte können das auch gut, aber ich finde, Musik kann das am allerbesten. 030 26 1 2 3 4 5.

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1: Immer die besten neuen Hits hört euch hier bei Energy. Gleich hören wir zum allerersten Mal den ganz neuen Song von Michael Schulte. Außerdem Jennifer Lopez und David Guetta, für die ihr auch abstimmen könnt bei den Energy Music Awards 2026. Und den Anfang macht Alex Warren.
2: Auch die Rolle des Bond-Bösewichts soll schon gecastet worden sein. Und da steht jetzt in dem Artikel, im engeren Favoritenkreis befindet sich die 12 Jahre alte deutsche Radiomoderatorin A. Guten Morgen. Der erste neue Bond-Film soll dann heißen Gute Nacht, Lady Guten Morgen. Also es ist schon relativ konkret.
3: Was erzählst du denn für einen Quatsch? Warum bin ich denn wieder der Bösewicht?
2: Anna.
3: Da will
2: Anna.
3: Ich auch mal eine Prinzessin oder irgendwas Liebes sein. Immer bin ich die blöde alte Böse.

ist zu spät geworden hier bei NRT. Ich bin Julian, freue mich sehr, dass ihr mit dabei seid. Es ist ja jetzt dann auch schon eine fortgeschrittene Uhrzeit, aber das Wachbleiben hat sich gelohnt, denn wir hören jetzt zum allerersten Mal hier bei mir in der Sendung den ganz neuen Song von Michael Schulte. Jetzt auch, wo gerade wieder The Voice of Germany in der, keine Ahnung, 28. Staffel läuft, muss ich auch immer ein bisschen an ihn denken. Sein Stern ging ja auch da auf vor etlichen Jahren bei Voice of Germany. Dann hat er beim ESC für uns gesungen 2018, ist Vierter geworden, eine phänomenale Leistung. Und seitdem auch wirklich in ganz Europa eine bekannte Größe. Cover You, Michael Schulte, immer die besten neuen Hits.

Um 22 Uhr an diesem Mittwoch, die letzten 2 Stunden des Septembers, dann ist Oktober und somit auch die Zeit des Herbstes, die anbricht. Für viele eine Chance, sich modisch neu zu beweisen. Warum ihr aber im besten Fall nicht online bestellen solltet, das gleich. Vorher noch Nico Santos mit immer den besten neuen Hits.

Jetzt zeigt sich, wer sich richtig schön kleiden kann. Energy ist an bei euch an diesem letzten Septembertag. Die letzten Stunden des Septembers, ab morgen ist es Oktober, der Herbst erbahnt sich immer mehr an, die Temperaturen werden immer kälter und deshalb zeigt sich auch, wer sich jetzt richtig schön anziehen kann. Ne? Im Sommer pragmatisch, im Winter pragmatisch, jetzt kann man kreativ sein. Da kann man mal einen Mantel offen tragen, darunter ein Hemd, vielleicht auch ein Pullover, eine schöne Hose, man kann auch mit den Schuhen variieren. Jetzt zeigt sich auf den Straßen, Freunde, wer Stil hat. Gönnt euch deshalb auch gerne so ein bisschen neue Klamotten, klar, aber wenn ihr das macht, bitte, bitte, bitte nicht nur online, sondern auch rein in den Einzelhandel. Es werden gerade immer mehr Retourware weggeschickt. Die Uni Bamberg sagt, es hat vor allen Dingen damit zu tun, dass wir immer mehr über Apps bestellen, denn dadurch klicken wir leichter mal auf Bestellen, auch wenn es vielleicht nicht so gefällt oder passt. Man weiß, man kann alles zurückschicken, aber immer auf Kosten anderer, im wörtlichen Sinne und auch auf der Kraft anderer, die armen, armen Paketboten, vor allen Dingen jetzt auch, wenn es in Richtung Weihnachten geht, haben die eh schon genug zu tun. Gönnt euch Klamotten, aber im Einzelhandel. Sugar.

Clean Bandit hören wir jetzt hier bei Energy, eine britische Elektropop-Band, die sich schon von Uni-Zeiten noch kennen und seit, sag mal, 2014, also seit 12 Jahren wirklich wahnsinnig erfolgreich sind, auch international. Company heißt ihr neuer Song gemeinsam mit Chloe und

0: Immer die besten neuen Hits hört euch hier bei Anhalt hier gleich mit Peggy Gou für euch. Außerdem Glockenbach und Taylor Swift, die Anfang der Woche alle Rekorde gebrochen haben bei den MTV Video Music Awards, startet in den nächsten 30 Sekunden.
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0: Immer die besten neuen Hits hier bei Energy. Ich bin Julian, schön, dass ihr mit dabei seid. Gleich mit dem ganz neuen Song von Tokyo Hotel, die euch übrigens indirekt noch einen richtig schönen Urlaub in Südfrankreich bescheren können. Wie, das verrate ich euch in den nächsten 2 Minuten.
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5 vor 23 Uhr hier bei Energy. Ich bin Julian, schön, dass ihr mit dabei seid. Jetzt mit Tokyo Hotel, für die ihr abstimmen könnt. Für die diesjährigen Energy Music Awards 2026 über unsere Energy App, aber auch auf energy.de. Und wenn ihr das macht, seid ihr dabei im Losverfahren für einen Trip nach Cannes. Das sind nämlich die Energy Music Awards inklusive An- und Abreise plus Hotel und eben Tickets für jenes fantastisches Musikevent. Tokyo Hotel, Dye My Hair, immer die besten neuen Hits.

um 23 Uhr an diesem Mittwoch. Freue mich sehr, dass ihr zu dieser späten Uhrzeit noch mit am Start seid. Lasst uns jetzt die letzte Stunde des Septembers gemeinsam ausklingen. Gleich mit Chasté und Turn the Lights Off. Jetzt immer die besten neuen Hits.

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Taylor Swift haben wir jetzt hier bei Energy, für die es einfach unglaublich läuft, ne? Hat letzte Woche den 33. insgesamten MTV Video Music Award gewonnen, ist somit absolute Spitzenreiterin, hat 5 neue Songs veröffentlicht, unter anderem den hier, Patient Zero heißt er, den hören wir jetzt mit immer den besten neuen Hits.

0: Immer die besten neuen Hits hier bei Energy, gleich mit Loi für euch. Außerdem Dermot Kennedy und Flo macht den Anfang.
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0: So, und jetzt geht's um die ganz, ganz, ganz, ganz, ganz, ganz große Liebe.
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0: Ich liebe diese Rubrik. Wir beantworten Fragen, die in Songs gestellt werden. Und heute geht's um diesen Song. Where have you been? In anderen Worten, wo finde ich die Person, auf die ich schon mein ganzes Leben lang warte? Wir haben gefragt, Dating-Coach Kim Carsten, und der sagt, wir müssen erstmal bei uns selbst anfangen, aber wir müssen natürlich auch die Augen aufhalten.
3: Und wenn dir dabei natürlich auch jemand auffällt, in der Öffentlichkeit, auf der Straße, der dich anspricht, der dich sympathisch, der sympathisch auf dich wirkt, plädiere ich grundsätzlich immer dafür. Geh aktiv auf die Person zu, mach ein ehrliches Kompliment und versuche einfach ein lockeres Gespräch aufzubauen. Denn genau diesen echten zwischenmenschlichen Kontakt sieht man heutzutage leider immer seltener. Und ist aber genau deshalb so wirkungsvoll.
0: Ja, ich finde, das ist immer natürlich leicht gesagt, ne? Also wie oft hat man wirklich den Mut, auf offener Straße dann jemanden anzusprechen, der random an einem vorbeiläuft? Aber wenn es Dating Dr. Kim Carsten sagt, muss was dran sein. Andererseits, was sind eure Tipps? Was habt ihr gemacht, um eure große Liebe zu finden? 030 26 12345. Schreibt gerne mal eine WhatsApp oder auch eine Sprachnachricht.

0: Immer die besten neuen Hits hier bei Energy gleich mit Nico Santos für euch. Außerdem Gentleman und Olivia Dean macht den Anfang.
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2: Auch die Rolle des Bond-Bösewichts soll schon gecastet worden sein. Und da steht jetzt in dem Artikel, im engeren Favoritenkreis befindet sich die 12 Jahre alte deutsche Radiomoderatorin A.

0: Gutenmorgen. Der erste neue Bonn-Film soll dann heißen Gute Nacht, Lady Gutenmorgen. Also es ist schon relativ konkret.
1: Was erzählst du denn für einen Quatsch? Warum bin ich denn wieder der Bösewicht?
0: Anna.
1: Da will ich auch mal eine Prinzessin oder irgendwas Liebes sein. Immer bin ich die blöde alte Böse.

Es ist spät geworden hier bei Energy an diesem Mittwoch, so spät, dass ich raus bin für heute. Ich habe Feierabend. Schön, dass ihr mit dabei wart. Ihr hört mich, wenn ihr wollt, morgen wieder. Ab 20 Uhr bin ich für euch da. Bis dahin, lasst der Energy durchlaufen. Ihr macht damit nichts falsch. Ich verabschiede mich jetzt mit Nico Santos Classic und immer den besten neuen Hits. Ciao, ich bin raus. Bis morgen.

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0: Favoritenkreis befindet sich die 12 Jahre alte deutsche Radiomoderatorin A. Guten Morgen. Der erste neue Bonn-Film soll dann heißen Gute Nacht, Lady Guten Morgen. Also es ist schon relativ konkret.
1: Was erzählst du denn für einen Quatsch? Warum bin ich denn wieder der Bösewicht?
0: Anna.
1: Darf ich nicht auch mal eine Prinzessin oder irgendwas Liebes sein? Immer bin ich die blöde alte Bösewicht.